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1: Ich bin Katrin Steinberger. 6 Stunden Koalitionsausschuss, 6 Stunden beraten über Reformen, Entlastungen und Haushalt. Ergebnisse sind bisher nicht bekannt. In erster Linie sollte aber ja der Streit zwischen Union und SPD aufgearbeitet werden. Jan-Henner Reitze in Berlin, ist das gelungen?
2: Niemand hat wutentbrannt die Runde verlassen und es ist bisher auch nichts darüber bekannt, dass rumgebrüllt wurde. Merz und Co. glauben noch daran, irgendwie die Kurve zu kriegen. Aber Antworten darauf, wie genau Gräben bei zahlreichen Themen überwunden werden sollen, fehlen weiterhin. Dazu gehören klaffende Milliardenlücken im Haushalt, also genau das Problem, an dem die Ampel-Vorgängerregierung letztlich zerbrochen ist.
1: Die schwarz-rote Koalition will den 8-Stunden-Tag abschaffen und stattdessen eine Wochenarbeitszeit einführen. Juso-Chef Thürmer kritisiert das jetzt gegenüber dem Redaktionsnetzwerk Deutschland scharf. Bundeskanzler Merz ignoriere die Interessen der Arbeitnehmer, das sei eine Frechheit. Auch Arbeitsministerin Baas distanzierte sich von den Plänen, machte aber deutlich, es steht im Koalitionsvertrag. Katholiken aus aller Welt werden in Würzburg erwartet. Dort beginnt heute der 104. Deutsche Katholikentag. Das Motto lautet: Hab Mut, steh auf. Bis Sonntag kommen rund 30.000 Teilnehmer aus Deutschland, Europa und der Welt zu dem Großevent. Insgesamt sind rund 900 Veranstaltungen geplant. Schock in der NBA. Die nordamerikanische Basketball-Profiliga trauert um Brandon Clark. Der Spieler von den Memphis Grizzlies ist im Alter von nur 29 Jahren gestorben. Das teilten das Franchise und Clarks Agentur mit. Die Todesursache ist noch unbekannt. Brandon Clark spielte seit 2019 für die Memphis Grizzlies.
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0: 6.
1: So, jetzt hat sich der Mirko gemeldet und gesagt, ich habe auch noch einen Anhänger B469 Richtung Amorbach. Zwischen B26 und Großostheim am Parkplatz ist er geparkt in der 120er. Also aufpassen, der wird ja wahrscheinlich jetzt auch das lange Wochenende stehen.
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0: 10:06 mit Radio Primavera wach werden. Guten Morgen.
1: Ich bin am 1. Mai auf den Wingertsberg hochgelaufen, habe ein bisschen Atemnot verspürt und danach weiß ich eigentlich nur noch, dass ich Freunde begrüßt habe, mich hingesetzt habe. Danach weiß ich nichts mehr.
0: Das war Margret Rüther aus Dietzenbach. Sie war am 1. Mai unterwegs und ist am 1. Mai auf einer Bank gestorben. Plötzlicher Herztod. Und doch lebt sie, weil andere Menschen um sie rum richtig reagiert haben. Ersthelfer holen sie ins Leben zurück.
1: Sie haben richtig gute Arbeit, alle, die da waren, geleistet. Weil das kann man nicht erwarten, dass man nach so einem Ereignis voll wieder zurückkommt eigentlich. Das ist sehr selten.
0: Und genau deshalb hat sich Margret jetzt bei ihren Lebensrettern bedankt. Mehr zu ihrer Geschichte könnt ihr auch gern nachlesen auf primavera24.de. Klickt euch da mal rein.

0: 15 Minuten nach 6.
1: Mit Primavera wisst ihr Bescheid, was passiert vor der Haustüre bei einem schweren Unfall auf der 469. Bei Breitendiel sind gestern Nachmittag 3 Menschen schwer verletzt worden. Darunter auch ein 12-jähriges Kind. Alles dazu und alles, was ihr sonst noch wissen solltet. Zwischen Ammerbach und Wächtersbach gibt's gleich in unserem Überblick. Bleibt bei uns. Guten Morgen.

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22: Es ist wieder frisch aktuell. Temperaturen zwischen 5 und 8 Grad von euch gemeldet. Heute den ganzen Tag viele Wolken, am Nachmittag immer wieder teils auch kräftigen Regen, sogar mal ein Gewitter mit dabei. Das Blöde, was noch dazu kommt, ist der kräftige Wind, der macht das Ganze noch kälter. 11 bis 14 Grad werden es maximal gefühlt, bleiben wir aber einstellig heute. Und leider Gottes schaut es morgen und übermorgen nicht wirklich besser aus. Erst Richtung Wochenende wird es ein bisschen freundlicher und wieder wärmer. Und damit ist 6.30 Uhr.
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23: Ich bin Anna-Maria Senovic. Guten Morgen. Bei einem schweren Unfall auf der B469 bei Breitendiel sind am Nachmittag drei Menschen verletzt worden. Darunter auch ein 12-jähriger Junge. Ein 51-Jähriger war mit seinem Kleintransporter in Richtung Amorbach unterwegs und kam aus noch ungeklärter Ursache auf die Gegenfahrbahn. Dort stieß er frontal mit einem Auto zusammen, in dem ein 43-jähriger Vater mit seinem Sohn saß. Der Transporter kippte auf die Seite, der Fahrer musste befreit werden und kam schwer verletzt mit dem Rettungshubschrauber in eine Klinik. Auch der Vater wurde schwer verletzt, der Junge kam mit leichteren Verletzungen ins Krankenhaus. Die B469 war mehrere Stunden vollgesperrt. In Offenbach hat sich ein Mann vor einer 12-Jährigen entblößt. Das teilt die Polizei jetzt mit. Der Unbekannte habe auf dem Spielplatz am Hessenring seine Hose heruntergezogen. Das Mädchen lief weg, die Kripo ermittelt jetzt. Eine besondere Ehre ist zwei Absolventen der Technischen Hochschule Aschaffenburg zuteil geworden. Am Abend wurden sie für ihre Abschlussarbeiten mit dem Friedrich-Dessauer-Preis ausgezeichnet. Dieser wird jährlich vom Verband der Elektrotechnik, Elektronik und Informationstechnik vergeben. Rolf Bergbauer, Geschäftsführer vom VDE, sagte uns im Primavera-Interview:
24: Ja, ich finde es wichtig, dass wir solche Preise vergeben, um den technischen Nachwuchs gerade in den MINT-Fächern nach vorne zu bringen. Also dass auch ein Anreiz da ist, diese Fächer zu studieren, weil wir erkennen ja zurzeit, dass die Studienanfänger in den MINT-Fächern nachlassen und wir brauchen eben halt innere Motivation dazu, dass junge Menschen das auch studieren.
23: Und das passiert heute noch im Primavera-Land. Nach über 2 Jahren öffnet wieder das Heinrich-Fischer-Bad in Hanau seine Türen. Das Programm der diesjährigen Sommerbühne wird am Abend auf einer Pressekonferenz in Aschaffenburg vorgestellt. Und in Großumstadt startet das Frühlingsfest der Feuerwehr. Und alle Nachrichten aus der Welt gibt's wieder zur vollen Stunde.
25: Dankeschön, Anna-Maria.
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25: 6 Uhr und gleich 33 Minuten. Ich gebe euch mal einen Tipp. Wenn ein Computer sagt, ich habe ein Update für euch, geht relativ schnell. Nicht einfach so auf Ja drücken. Ich bin gerade bei 30%. Ich weiß auch nicht, warum der das immer am frühen Morgen machen muss. Aber gut, ich schau mal, was ich so für euch habe. In Elsenfeld, Stachuskreuzung, da ist die Ampel ausgefallen. Da erinnere ich mich. Bitte passt auf, egal aus welcher Richtung ihr kommt, jetzt wird es gerade voller. Außerdem auf der B43a. Richtung Tannmühlkreisel, wenn ihr fahrt zwischen Hanau-Wolfgang und Hauptbahnhof. In der 100er ist ein Blitzer aufgestellt und der andere Anhänger steht auf der 469 Richtung Amorbach zwischen B26 und Großostheim am Parkplatz in der 120er-Zone. So, soweit ich mich erinnere, dürfte es das gewesen sein. Wenn ihr noch was entdeckt, meldet euch gerne. Wenn der Computer hochgefahren ist, kann ich es mir dann sogar aufschreiben. Ne? 0800 66 66 400, das ist die Nummer direkt zu uns im Studio. Ah ja, guck, den Knopf habe ich auch noch vergessen. So, jetzt.
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25: Ja, ohne Computer, aber geht trotzdem irgendwie.

6.37 Uhr. Es ist schön, mit euch wach zu werden. Also, vielleicht ist es auch schön, dass ihr mit mir wach werdet. Und es ist schön, dass ihr schon so fleißig seid. Der Jan hat sich gerade gemeldet und gesagt, ich habe auch noch einen Blitzer. Der Anhänger in Stockstadt steht noch zwischen der Tankstelle und Thomarkt. Ortsauswärts in der 50er. Passt gut auf euch auf und genießt die besten 90er. Take that bei eurem Wohlfühlradio. Guten Morgen.

0: Der Rolf aus Miltenberg, der hat mir gerade gesagt, dass er am Freitag auf die Messe Wächtersbach kommt. Zu uns an die Primavera Bühne. Ja, das freut uns, ne? Da sehen wir uns. Also an der Dolce Vita Reiseclub Bühne von Radio Primavera. Die Gertrud war gestern auch schon bei uns, ist übers Gelände gehuscht.
1: Die Messe, die gefällt mir sehr gut. Wir sind fast jedes Jahr hier und schon seit Jahren. Interessant, und wir haben heute auch richtig eingekauft. Da gibt es ja wieder Sachen für den Haushalt und so Kleinigkeiten gibt es hier immer. Wirklich, bin hier richtig gerne. Heute ist ein bisschen kalt, aber ansonsten ist es wunderbar.
0: Ja, kalt, mein Gott, zieht man sich halt die Jäckchen an, ne? Und es gibt auch in den Hallen so viel zu sehen. Unter anderem übrigens auch Mikey. Das ist der neue Name der Mein-Kinzig-Gasversorgung. Die haben einen wahnsinnig großen, tollen Stand. Die Geschäftsführerin Tamara Remane war auch da, hat uns mal gesagt, warum sie in Wächtersbach so groß auffahren.
2: Also es ist natürlich so, dass die Messe somit eines der größten Events ist, hier im Main-Kinzig-Kreis, wo man so viele Leute trifft. Das heißt, wenn du einen Image-Transfer stattfinden lassen willst, dann kannst du das hier auf der Messe machen. Und deswegen haben wir auch gesagt, der Startschuss für Mikey macht Wärme wird hier stattfinden und nirgendwo anders. Also weil wir kein Event haben, wo wir unser Publikum, unsere Kunden auch vor Ort treffen. Also von daher war das von Anfang an klar.
0: Ja, das heißt, wenn ihr auf die Messe schaut, dann findet ihr sicher auch den Stand von Mikey. Und alles zur Messe hört ihr natürlich den ganzen Tag bei eurem Wohlfühlradio Primavera. Habt ihr jetzt einen tollen Start in diesen Mittwoch mit wunderbarer Musik. Schönen guten Morgen. Ja.

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0: Open Space, die Nice Little Penguins um 10 vor 7. Guten Morgen.
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0: Oh, da schauen wir gleich mal zum Tennis. Nach seinem Achtelfinalaus beim Masters-Turnier in Rom hat sich Alexander Zverev jetzt über die Platzbedingungen beschwert. Er hat gesagt, das war der schlechteste Platz, auf dem er jemals gespielt hat. Man muss sich mal vorstellen, bei dem Sandplatzturnier hatte Zverev gegen den Italiener Luciano Darderi 4 Matchbälle, hat er alle vergeben und dann noch verloren in 3 Sätzen. Und den entscheidenden Satz hat er dann mit 0:6 verloren. Also ich glaube, er hat nicht mehr wirklich Bock gehabt. Zum Fußball, ja, Bäumchen wechsel dich. Beim ersten deutschen WM-Gruppengegner Curaçao, da ist der Niederländer Dick Advocaat wieder Nationalcoach. Der 78-Jährige übernimmt für Fred Rutten. Der hat ihn erst Anfang des Jahres ersetzt. Damals hat Advocaat gesagt, er kümmert sich um seine kranke Tochter, scheint ihr besser zu gehen. Also er übernimmt den Job wieder. Und in Tschechien ist das Lokalderby Slavia gegen Sparta Prag jetzt am grünen Tisch für Sparta gewertet worden. Grund war ein Platzsturm beim Stand von 3:2 für Slavia. Ja, und mit dem Ergebnis wäre Slavia eigentlich vorzeitig Meister gewesen, aber die Partie musste abgebrochen werden. Und jetzt, naja, wird neu entschieden, ne? Doch 4 Partien ohne Zuschauer müssen bestritten werden. Gut, es langt ein Sieg für die Meisterschaft.
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1: Es ist ziemlich grau, es ist momentan auch echt frisch und der Wind, der sorgt dafür, dass sich das Ganze noch kälter anfühlt, bleibt heute genauso übrigens. Also es ändert sich nicht viel, es fängt immer wieder mal an zu regnen am Mittag und Nachmittag. Teilweise sogar Blitz und Donner mit dabei. Oh. Also falls ihr plant, auf die Messe Wächtersbach zu kommen, packt euch ein, im Zelt ist alles gut. Bei uns im Außenbereich, ja, braucht ein Jäckchen, aber ihr könnt gewinnen. Ne? Das nur so am Rande. Die nächsten Tage bleibt's ähnlich. Über Vatertag relativ kalt, nass kalt, immer wieder mal Regen, aber auch sonnige Abschnitte morgen und übermorgen. Und damit ist es 7 Uhr.
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2: Ich bin Justin Hamm. Guten Morgen. Wie werden wir entlastet? Wie sieht der Haushalt nächstes Jahr aus und wie geht es mit den großen Reformen weiter? Diese Fragen sollten im Koalitionsausschuss besprochen werden. Nach 6-stündiger Beratung haben Union und SPD nun ein kurzes Ergebnispapier veröffentlicht. Für den Haushalt sollen keine Milliardenrücklagen als Lückenfüller genutzt werden. Das war aber schon vorher vereinbart. Und der CO2-Preis soll stabil gehalten werden. Zu Entlastungen für die Bürgerinnen und Bürger gab es nichts Neues. Der Einsatz von K.O.-Tropfen soll härter bestraft werden. Mit dem Gesetzentwurf von Justizministerin Hubich befasst sich heute das Bundeskabinett. Wer sie bei einem Überfall oder einer sexuellen Tat einsetzt, soll künftig mindestens 5 Jahre ins Gefängnis. Bisher lag die Mindeststrafe bei 3 Jahren. Der heutige Mittwoch vor Christi Himmelfahrt war letztes Jahr der staureichste Tag. Auch heute erwartet der ADAC wieder sehr viele Reisende, Urlauber, die sich am Nachmittag mit dem Berufsverkehr mischen. Es könnte aber etwas entspannter werden als letztes Jahr. Erstens wegen der hohen Spritpreise und auch die Wetterprognose könnte so manchen Ausflug verhindern. Viele wollten beim Eröffnungsspiel der Heim-EM vor 2 Jahren dabei sein, haben aber kein Ticket bekommen. Der YouTuber Marvin Wildhage schlich sich als Fake-Maskottchen in die Münchner Arena. Nun droht ihm deswegen ein juristisches Nachspiel. Florian Klaus berichtet.
10: Bis an den Spielfeldrand hatte es der YouTuber Marvin Wildhage im Fake-Maskottchen-Kostüm geschafft. Jetzt steht er wegen Urkundenfälschung und des Erschleichens von Leistungen vor Gericht. Er soll gefälschte Akkreditierungen benutzt haben, um sich Zugang zu verschaffen und dann das Spiel ohne Ticket zu verfolgen. Dafür soll er knapp 23.000 Euro zahlen, der YouTuber wehrt sich aber dagegen.
2: Wildhage sagt, er habe mit seiner Aktion Sicherheitslücken der UEFA aufzeigen wollen.
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1: Gleich 7:03. Geht die Stachusampel wieder in Elsenfeld? Weiß nicht. Auf alle Fälle war sie heute Morgen aus. Und dementsprechend, ja, jetzt im Berufsverkehr wird es vielleicht ein bisschen hackelig. Vielleicht geht es aber auch wieder. Also ihr könnt mich ja mal anrufen, wenn ihr quasi gerade an der großen Stachuskreuzung da Richtung Obernburg an der Brücke in Elsenfeld steht und die Ampel funktioniert wieder. Ne? Dann gebe ich es auch nicht mehr weiter. Aber ansonsten ist alles ruhig. Geblitzt wird auf der B469 Richtung Amorbach. Da steht ein Anhänger zwischen B26 und Großostheim auf dem Parkplatz in der 120er. Auf der B43a Richtung Tannenmühlkreisel, wenn ihr fahrt, zwischen Hanau, Wolfgang und Hauptbahnhof in der 100er. Auch da steht ein Anhänger. Und Anhänger 3 steht in Stockstadt zwischen Tankstelle und Thomarkt ortsauswärts in der 50er. So, und wenn ihr noch was habt, dann meldet euch kostenlos unter 0800 66 66 400.
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1: So, es ist der Mittwoch, der sich für viele anfühlt wie ein Freitag, weil ja morgen Feiertag ist, ne? Vatertag. Vielleicht habt ihr Brückentag. Ja, es ist einiges los, ne? Am langen Wochenende. Aber es gibt auch Veranstaltungen, die jetzt abgesagt worden sind wegen des schlechten Wetters, ne? Ja, Open Air ist halt schwierig. Ich sag euch gleich, wo ihr hin könnt und wo ihr noch ein bisschen warten müsst. Guten Morgen.

0: Ihr macht uns zum schnellsten und besten Verkehrsservice der Region. Daniel Fleckenstein hier, gute Masche.
1: Die Anja, guten Morgen. Die Stachelampel ist noch aus, wollte ich nur melden.
0: Immer noch aus, alles klar. Und ist Stau oder geht's?
1: Es geht. Geht.
0: Also es sind alle Richtungen okay, ja? Super, dann weiß ich Bescheid. Vielen Dank dir.
1: Ja,
0: tschüss.
1: Danke auch. Ciao.
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0: Amore per sempre um 7:15. Euch allen einen schönen guten Morgen.
1: Ich bin unendlich dankbar allen denen, die mir das ermöglicht haben, dass ich heute hier stehe, und mittlerweile feiere ich 2-mal Geburtstag.
0: Das war Margret Hüther aus Dietzenbach. Sie lebt, und das, weil sie Ersthelfer am 1. Mai 2025 ins Leben zurückholen. Auf einem Maifest erleidet sie nämlich einen Herzstillstand. Sie war tot, aber die Menschen vor Ort reagieren schnell und reanimieren. Und so überlebt Margret. Auch Landrat Oliver Quilling hat es damals miterlebt und sagt:
2: Das ist für uns auch ein sehr emotionaler Tag. Also jedes Menschenleben, das gerettet werden konnte. Und wenn man dann die Dankbarkeit erfährt, ist, glaube ich, für das gesamte Team, für uns alle sehr emotional.
0: Ganz genau. Margret hat sich nämlich bei ihren Rettern bedankt. Sogenannte Voraushelfer waren schnell vor Ort, und ja, ohne die wären das Ganze letztendlich nicht gut ausgegangen. Und was so ein Voraushelfer ist, darüber sprechen wir noch heute Morgen bei eurem Wohlfühlradio Primavera. Und die Geschichte von Margret, die könnt ihr nachlesen auf unserer Homepage primavera24.de. Kommt mit einem guten Gefühl in den Mittwoch mit den Flying Pickets.

Sunrise Avenue bringt euch in den Tag. Es ist 7.21 Uhr. Mit Primavera wisst ihr Bescheid, was passiert vor der Haustüre. Ein Stein auf den Gleisen hat gestern Nachmittag den Zugverkehr zwischen Hanau und Maintal lahmgelegt. Alles dazu gleich im Überblick. Guten Morgen.

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25: Es ist ziemlich grau, es ist ziemlich kalt. Momentan Temperaturen zwischen 5 und 9 Grad von euch gemeldet. Tagsüber werden es maximal so 14. Ja, später regnet es dann auch mal ein bisschen länger anhaltend, aber es gibt auch ein paar trockene Abschnitte, zeigt das Wetterradar an. Vielleicht blinzelt sogar kurz mal die Sonne raus. Das Ganze übrigens morgen und übermorgen ähnlich. Es bleibt windig, ziemlich durchwachsen, aber von allem was dabei. Und damit ist 7:30.
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26: Ich bin Anna-Maria Senovic. Guten Morgen. Bei einem schweren Unfall auf der B469 bei Breitendiel sind am Nachmittag drei Menschen verletzt worden, darunter ein 12-jähriger Junge. Ein Kleintransporter kam in Richtung Amorbach auf die Gegenfahrbahn und stieß frontal mit einem Auto zusammen. Der Transporter kippte auf die Seite. Der 51-jährige Fahrer musste befreit werden und kam schwer verletzt mit dem Rettungshubschrauber in eine Klinik. Auch der 43-jährige Autofahrer wurde schwer verletzt. Sein Sohn kam mit leichteren Verletzungen ins Krankenhaus. Die B469 war mehrere Stunden vollgesperrt. Ein Stein auf den Gleisen hat am Nachmittag den Zugverkehr zwischen Hanau und Maintal gestoppt. Ein Unbekannter soll den Schotterstein in Höhe des Saalesweges auf die Schiene gelegt haben. Der Lokführer bemerkte eine dunkel gekleidete Person, die etwas auf die Gleise legte und danach in ein Gebüsch flüchtete. Er stoppte den Zug vorsorglich und alarmierte die Polizei. Nach rund einer halben Stunde war die Strecke wieder frei. Von dem Verdächtigen fehlt bislang jedoch jede Spur. Eine besondere Ehre ist zwei Absolventen der Technischen Hochschule Aschaffenburg zuteil geworden. Am Abend wurden sie für ihre Abschlussarbeiten mit dem Friedrich-Dessauer-Preis ausgezeichnet. Dieser wird jährlich vom Verband der Elektrotechnik, Elektronik und Informationstechnik vergeben. Rolf Bergbauer, Geschäftsführer vom VDE, sagte uns im Primavera-Interview:
27: Ja, ich finde es wichtig, dass wir solche Preise vergeben, um den technischen Nachwuchs gerade in den MINT-Fächern nach vorne zu bringen. Also dass auch ein Anreiz da ist, diese Fächer zu studieren, weil wir erkennen ja zurzeit, dass die Studienanfänger in den MINT-Fächern nachlassen.
26: Und das passiert heute noch im Primavera-Land. Das Heinrich-Fischer-Bad in Hanau öffnet nach über 2 Jahren wieder. In Aschaffenburg wird am Nachmittag das Programm der diesjährigen Sommerbühne vorgestellt. In Großumstadt lockt das Frühlingsfest der Feuerwehr und in Mülheim wird bei der Sportvereinigung am Abend schon das Vatertagsfest gefeiert. Und alle Nachrichten aus der Welt gibt's wieder zur vollen Stunde.
25: Dankeschön, Anna-Maria.
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25: So, 7:33. Hallo auf den Straßen. In Elsenfeld die Stachuskreuzung. Da ist die Ampel ausgefallen. In alle Richtungen geht nichts. Also da müsst ihr quasi anstehen und ohne Lichter irgendwie auf die Straße kommen, auf die ihr wollt. Ansonsten alles gut. Blitzer stehen auf der 469 Richtung Amorbach zwischen B26 und Großostheim am Parkplatz in der 120er. Auf der B43A zwischen Hanau-Wolfgang und Hauptbahnhof in der 100er und in Stockstadt zwischen der Tankstelle und Thomarkt ortsauswärts in der 50er. Sind übrigens alles Anhänger. Also die stehen wahrscheinlich jetzt übers lange Wochenende, ne? Und wenn ihr noch was entdeckt, könnt ihr euch natürlich melden bei uns kostenlos unter 0800 66 66 400.
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25: So ist es.
0: One ticket, please.

0: Elton John um 20 vor 8 bei Primavera. Guten Morgen. Auf der Messe Wächtersbach gibt's so viel zu schauen, ne? Auch auf unserer Bühne im Außenbereich. Da macht ja Max Osberger jeden Nachmittag aus unserem gläsernen Studio direkt Sendung von der Messe aus. Und gestern war auch ein Mann bei ihm, dessen Job ist nichts anderes als uns gut klingen zu lassen. So möchte ich das jetzt mal nennen. Der Mann, der das hier spricht.
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0: Heiko Graul ist sein Name. Und er hat uns auf der Bühne mal ein bisschen erzählt, wie er seine Stimme bei diesen kalten Temperaturen aktuell warm hält.
2: Man kann natürlich da helfen mit ein bisschen Tee, vorher einsprechen, ein paar Summübungen, weil so.
0: Aber Heiko ist nicht nur unsere Stimme, er liest auch ganz viele Hörbücher. Alleine über 50 Karl-May-Bücher hat er eingelesen. Und er sagt, so Bücher einlesen ist schwerer, als man denkt.
2: Da ist es ja nur so, dass man auch versucht, so ein bisschen die Stimmen bildlich darzustellen und ein bisschen blumiger zu reden. Und da braucht es natürlich entsprechend mehr Vorbereitung, dass man überhaupt mal weiß, wer spricht denn da mit wem und welche Stimme könnte denn dieser Charakter bekommen. Es ist kein Hörspiel, es ist ein Hörbuch, da muss man immer ein bisschen unterscheiden. Aber das ist schon eine erhebliche Vorbereitungszeit. Das sind Tage, manchmal Wochen, je nachdem, wie man dazu kommt. Und dann braucht es doch zwischen, ich sag mal, ja, 4 und 7 Tagen, bis man dann zum Buch eingesprochen hat.
0: Ja, und genau deswegen ist es manchmal auch so schön, dass man mal rauskommt aus dem Studio. Wir haben uns sehr gefreut, dass uns Heiko Graul besucht hat und ihr solltet uns auch noch besuchen auf der Dolce Vita Reiseclub Bühne. Ihr denkt dran, ne? Es gibt Glücksrad, es gibt hier eine Dolce Vita Reise zu gewinnen. Da könnt ihr übrigens mitmachen, auch wenn ihr nicht auf die Messe kommt. Schaut's euch mal an, primavera24.de, gibt's alle Informationen. Schönen guten Morgen.

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Die besten 80er, die hört aber Primavera, 7.48 Uhr, guten Morgen. Morgen ist ja Vatertag, ne? Da werden ganz viele Männergruppen mit ihren Bollerwägen durch die Lande ziehen und sie auch von innen befeuchten. Allerdings gibt es wegen des Wetters auch Veranstaltungen, die abgesagt oder verschoben worden sind. Zum Beispiel das Käsefest in Meinerschaff oder das Nussbaumfest in Großwelsheim. Viele Feste ziehen auch kurzfristig nach drinnen um. Zum Beispiel gibt es den zünftigen Vatertagsfrühschoppen in Neuhütten. Jetzt im Schützenhaus, da könnt ihr vorbeischauen. Oder ja, noch vieles, vieles mehr. Was habe ich noch? Genau. Schaut mal auf primavera24.de. Ich scroll mich gerade durch, dauert ein bisschen.

0: Besser ankommen mit Primavera. 10 Minuten noch, dann wird's 8. Ich habe gerade von Michael einen Blitzer reinbekommen. Sulzbach, Hauptstraße am Altersheim. Da steht das Auto. Macht unauffällig Fotos. Passt auf euch auf.
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22: Heute ist es den ganzen Tag ziemlich grau, es ist windig, manchmal fällt auch ein bisschen Regen, gerade so am Mittag und Nachmittag. Da kann es örtlich sogar ein bisschen Blitz und Donner geben. Die Temperaturen erreichen maximal 11 bis 14 Grad. Jetzt momentan sind wir locker im einstelligen Bereich, von euch gemeldet zwischen 5 und 9 Grad. Und die Aussichten zeigen morgen und am Freitag erstmal keine Änderung, es bleibt durchwachsen. Und immer wieder nass, 13, 14 Grad maximal. Samstag, Sonntag, bisschen milder, 15 bis 18 Grad. Vielleicht gibt's dann ein bisschen länger Sonne. Und damit ist es 8 Uhr.
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23: Ich bin Justin Hamm, guten Morgen. Rund 100.000 Jobs sind in den letzten Jahren schon weggefallen und der Weg vom Verbrenner hin zur Elektromobilität verlangt der Autobranche noch mehr ab. Der Verband der Automobilindustrie rechnet mit einem zusätzlichen massiven Stellenabbau. Katrin Müller mit den Gründen.
13: Schwache Nachfrage, US-Zölle, aber auch teure Energie, hohe Lohnkosten und eine überbordende Bürokratie machen den deutschen Autobauern das Leben schwer. Besonders hart trifft es laut VDA-Chefin Müller Zulieferbetriebe. Nach aktuellen Berechnungen des Verbands könnten in der Autoindustrie hierzulande bis 2035 etwa 225.000 Jobs wegfallen.
23: Ergebnis ist, dass es eigentlich kein Ergebnis gibt. Die Spitzen von Union und SPD haben sich im Koalitionsausschuss auf einen, Zitat, Arbeitsprozess geeinigt, um die geplanten Sozial- und Steuerreformen auf den Weg zu bringen. Details dazu gab es nicht, auch nicht zu neuen Vorschlägen, wie die Bürgerinnen und Bürger entlastet werden sollen. Die 1.000 Euro Einmalzahlung durch die Arbeitgeber war ja gescheitert. Tickets für den ICE kann man bereits bei Google Maps kaufen. Nun gibt es dieses Angebot auch für Regionalzüge und S-Bahnen. Die Deutsche Bahn und der US-Tech-Riese bauen ihre Zusammenarbeit aus. Es gibt nun einen entsprechenden Kauf-Button. Die Bahn hat eine weitere Vertriebsmöglichkeit und Google bekommt nun Echtzeitdaten, um uns genauer anzeigen zu können, wann ein Zug am Bahnsteig ist. Die deutschen Fußballer würden im Falle eines Triumphes bei der WM eine Rekordprämie erhalten. Der DFB will diesmal aber keine konkreten Zahlen nennen. Geschäftsführer Rettich sagte nur so viel: Beim Weltmeistertitel gäbe es mehr als bei der letzten WM in Katar. Da waren 400.000 Euro pro Spieler vorgesehen. Die FIFA zahlt dem Weltmeister dieses Jahr umgerechnet rund 43 Millionen Euro.
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17: 8:03, nochmal der Hinweis, die Stachuskreuzung in Elsenfeld, da ist die Ampel ausgefallen. Da kommt es aus allen Richtungen, egal wie ihr kommt. Natürlich wird es ein bisschen hackeliger, weil ihr anstehen müsst. Und ich bin auch gerade darauf hingewiesen worden, dass auf der A3 Richtung Frankfurt es nur ganz zäh vorangeht. Ab Hanau bis Offenbacher Kreuz, Stop and Go. Plant da ein bisschen mehr Zeit ein. So. Blitzer B43A Richtung Tannmühlkreisel zwischen Hanau-Wolfgang und Hauptbahnhof in der 100er-Zone. Auf der 469 Richtung Ammerbach zwischen B26 und Großostheim am Parkplatz in der 120er. Und in Stockstadt zwischen der Tankstelle und dem Tommarkt ortsauswärts in der 50er. Auch da habt ihr einen entdeckt. Falls ihr noch was habt, meldet euch kostenlos 0800 66 66 400.
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17: Apropos melden. Meldet ihr euch auch viel zu wenig bei Freunden, weil ihr vielleicht viel zu tun habt? Ja, kenne ich, ne? Vielleicht geht's aber gerade einfach nicht, weil viel los ist oder... Ja, vielleicht hat man auch keine Lust oder so, ne? Melden wird generell überbewertet. Warten, bis der andere anruft. Das ist so mein Motto. Naja, habt einen schönen Start in den Tag mit wunderbarer Musik. Amy Grant. Bringt euch in den Mittwoch. Guten Morgen zusammen.

0: Nach 8 an diesem 13. Mai. Ihr macht uns zum schnellsten und besten Verkehrsservice. Die Petra hat einen Blitzer für uns, und zwar in Sulzbach, wenn ihr von Großwallstadt reinfahrt, nach dem Bahnübergang in der 30er-Zone. Vielen, vielen Dank. Du Petra, morgen ist ja Vatertag. Gehst du auch auf die Rollemosche, oder?
1: Ja, natürlich. Oh, ich gehe immer weg. Wenn man Single ist, kann man sein Leben genießen, oder?
0: Oh mein Gott, das hast du sehr schön gesagt. Also für dich ist ja jeden Tag Vatertag. Kannst ja immer machen, was du willst. Könntest jeden Tag mit dem Bollerwagen durch die Gegend ziehen.
1: Ja gut, mit dem Bollerwagen ist auch schon mal, in meinem Alter zieht man nicht mehr so durch die Gegend, ne? Ich meine, ich werde hier dieses Jahr jetzt am 30. Mai auch schon 57. Okay, ich sehe doch nicht so alt aus, aber naja, man wird ruhiger, ne?
0: Man wird ruhiger. Aber bist du noch auf der Suche, Petra? Also bist du, wenn der richtige Mann kommt, würdest du dich wieder einlassen oder nicht?
1: Es kommt drauf an.
0: Ja.
1: Richtige Männer heutzutage, ich glaube, den müsste ich mehr backen.
0: Ja. Man wird halt ein bisschen wählerischer, das kann ich verstehen. Petra, ich drücke dir alle Daumen der Welt. Vielleicht findest du ja morgen am Vatertag, wenn du unterwegs bist, vielleicht auch ein Single-Vater. Ne? Und dann, zack,
1: ja.
0: Ja, dann wird es vielleicht.
1: Schauen wir mal. Okay, also wünsche dir auch einen schönen Tag.
0: Tschüss.
1: Okay, gut, tschüss.
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Gleich im Primavera-Überblick alles Wichtige aus der Region, dass ihr top informiert in diesem Mittwoch startet. Bei einem Unfall auf der 469 gestern Nachmittag sind zwei Autos frontal zusammengestoßen. Dabei sind drei Menschen zum Teil schwer verletzt worden. In Offenbach hat sich ein Mann vor einem Kind auf offener Straße entblößt. Und das sind nur einige Themen, die ihr dann gleich hört. Jetzt gibt's die schönsten 90er. 10 Sharp. 19 nach 8. Guten Morgen.

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31: Es bleibt heute den ganzen Tag ziemlich grau in grau. Auflockerungen, wenn überhaupt, nur ganz selten. Am Nachmittag regnet es dann auch mal und es wird windig. Das Ganze bei maximal so 13, 14 Grad. Jetzt aktuell sind wir deutlich drunter, von euch gemeldet zwischen 5 und 10 Grad. Und damit ist es 8:30.
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32: Ich bin Anna-Maria Senovic. Guten Morgen. Ein Stein auf den Gleisen hat am Nachmittag den Zugverkehr zwischen Hanau und Maintal gestoppt. Ein Unbekannter soll den Schotterstein in Höhe des Saalesweges auf die Schiene gelegt haben. Der Lokführer bemerkte eine dunkel gekleidete Person, die etwas auf die Gleise legte und danach in ein Gebüsch flüchtete. Er stoppte den Zug vorsorglich und alarmierte die Polizei. Nach rund einer halben Stunde war die Strecke wieder frei. Von dem Verdächtigen fehlt bislang jedoch jede Spur. Bei einem schweren Unfall auf der B469 bei Breitendiel sind am Nachmittag 3 Menschen verletzt worden, darunter ein 12-jähriger Junge. Ein Kleintransporter kam in Richtung Amorbach auf die Gegenfahrbahn und stieß frontal mit einem Auto zusammen. Der Transporter kippte auf die Seite. Der 51-jährige Fahrer musste befreit werden und kam schwer verletzt mit dem Rettungshubschrauber in eine Klinik. Auch der 43-jährige Autofahrer wurde schwer verletzt. Sein Sohn kam mit leichteren Verletzungen ins Krankenhaus. Die B469 war mehrere Stunden vollgesperrt. In Offenbach hat sich ein Mann vor einer 12-Jährigen entblößt. Das teilt die Polizei jetzt mit. Der Unbekannte habe auf dem Spielplatz im Hessenring seine Hose heruntergezogen. Das Mädchen lief weg. Die Kripo ermittelt jetzt wegen exhibitionistischer Handlungen. Gesucht wird ein etwa 25 Jahre alter Mann mit kurzen schwarzen Haaren, dunklem Bart, schwarzem Kapuzenpulli und schwarzer Hose. Und das passiert heute noch im Primavera-Land. Das Programm der diesjährigen Sommerbühne wird am Nachmittag auf einer Pressekonferenz in Aschaffenburg vorgestellt. In Hanau öffnet nach 2 Jahren das Heinrich-Fischer-Bad wieder. Und in Großumstadt, Dambach, Gelnhausen und Alzenau finden am Abend verschiedene Feste statt. Und alle Nachrichten aus der Welt gibt's wieder zur vollen Stunde.
31: Dankeschön, Anna-Maria.
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31: Gleich 3 Minuten nach 8:30. Es hackelt ein bisschen auf der A3 Richtung Frankfurt. Ab Hanau bis Offenbacher Kreuz immer wieder Stop and Go ist Berufsverkehr. In Elsenfeld ist die Stachuskreuzung, da ist die Ampel ausgefallen. Die ist aus, dementsprechend ja hier und da natürlich auch, gerade was Linksabbiegerspur betrifft, ein bisschen voller. So, Blitzer haben wir noch. Und zwar auf der B469 Richtung Amorbach zwischen B26 und Großostheim am Parkplatz in der 120er. Auf der B43a Richtung Tannmühlkreisel zwischen Hanau-Wolfgang und Hauptbahnhof in der 100er. In Stockstadt zwischen Tankstelle und Tombaumarkt am Ortsauswärts in der 50er. Und in Sulzbach, wenn ihr von Großwallstadt herkommt, direkt nach dem Bahnübergang in der 30er. Falls ihr noch was habt, ihr könnt euch gern melden. Kostenlos natürlich unter 0800 66 66 400.
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31: Hallo zusammen.

0: 20 Minuten vor 9 mit Radio Primavera in diesem Mittwoch. Margret aus Dietzenbach ist letztes Jahr auf einem Maifest gestorben.
1: Weil die zum einen ja die lebenserhaltenden Maßnahmen vor Ort beginnen. Wenn es mehrere Voraushelfer sind, was auch immer wichtig ist, wird ja Familie, Angehörige oder Betroffene, die das mitgekriegt haben, können da auch betreut werden. Und das sind halt die Sekunden, die halt zählen.
0: Das war Sebastian Vetter. Er ist Voraushelfer, war damals am 1. Mai vor Ort und hat Margret tatsächlich ins Leben zurückgeholt. Und die Margret hat sich gestern dann auch bei ihren Helfern persönlich bedankt und gesagt, ja, ohne die...
2: Sie haben richtig gute Arbeit, alle, die da waren, geleistet, weil das kann man nicht erwarten, dass man nach so einem Ereignis voll wieder zurückkommt eigentlich. Das ist sehr selten.
0: Die ganze Geschichte von Margret aus Dietzenbach und ihrem zweiten Leben könnt ihr nachlesen auf primavera24.de. Da findet ihr generell alles, was wichtig ist aus der Region. Euch allen einen schönen guten Morgen. Jetzt mit Soul Sister bei eurem

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0: zum letzten Ton. Wilson Phillips um 10 Minuten vor 9 bei eurem Wohlfühlradio. So, wir machen uns jetzt gleich wieder auf die Socken zur Messe Wächtersbach. Ihr findet uns auf der Dolce Vita Reiseclub Bühne, direkt auf dem Messegelände. Schaut bei uns vorbei, spielt Glücksrad mit. 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Die sind wirklich toll. 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Selbstverständlich solltet ihr mal über das komplette Messegelände schlendern. Die Hallen sind einfach toll anzugucken. Unter anderem auch die von Main-Kinzig-Kreis. Da präsentiert sich jetzt Main-Kinzig-Gas in neuem Bild, in neuem Gewand sozusagen. Weil Main-Kinzig-Gas heißt jetzt Maiki. Tamara Remane ist Geschäftsführerin. Und die habe ich mal gefragt, mit was kommen die Leute denn zu denen an den Stand?
1: Die Leute sind orientierungslos im Moment, was die Wärmeversorgung betrifft. Wir sind ja hier in der Fläche unterwegs und da gibt es unglaublich viele Gebäude, die noch mit Öl beheizt sind, mit alten Gasheizungen. Und die wissen aktuell nicht, was machen wir mit unserer Heiztechnologie und was können wir idealerweise einsetzen. Und da sind wir genau diejenigen, die hier richtig sind, wenn es darum geht.
0: Ja, und das Ganze eben auf der Messe. Auge zu Auge, ne? Also direkt im persönlichen Gespräch und das ist sehr, sehr gut. Ihr könnt da gern vorbeischauen, schaut generell auf der Messe Wächtersbach vorbei. Um 10 geht's los. Wir freuen uns auf jeden Fall auf euch. Guten Morgen!

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12: Es ist grau, es ist teilweise nass und vor allen Dingen ist es windig und kalt. Die Temperaturen momentan von euch gemeldet zwischen 5 und 10 Grad. Mehr als 13 werden sie im Laufe des Tages nicht. Ich habe gerade geschaut, das Wetterradar zeigt am Mittag und am Nachmittag teilweise auch mal länger Regen und vereinzelt sogar Blitz und Donner an. Oh, naja, braucht es jetzt nicht wirklich. Auch die nächsten Tage über Vaterdach wird es jetzt nicht besser. 13, 14 Grad maximal, ziemlich nass Richtung Wochenende. Dann wieder ein bisschen Besserung in Sicht. Es wird freundlicher und ja, wir knacken fast die 20 Grad wieder. Und damit ist es 9 Uhr.
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13: Ich bin Justin Hamm. Guten Morgen. Die Bundesregierung lässt die Bürgerinnen und Bürger weiter warten in den Fragen, wie große Sozial- und Steuerreformen aussehen und welche Entlastungen es gibt. In einem 6-stündigen Koalitionsausschuss haben Union und SPD einen Arbeitsprozess vereinbart, um voranzukommen. Konkretes gab es nicht. Die Opposition reagiert. Grünen-Politiker Banaschak sagte im ZDF,
15: die Leute warten darauf, dass irgendeine Form von Entlastung bei ihnen ankommt. Vor einigen Wochen hatten die sich nach 48 Stunden in der Villa Borsig auf 2 Maßnahmen verständigt. Der Tankrabatt, der jetzt schon zu großen Teilen an die Mineralölkonzerne fließt und nicht an die Verbraucherinnen und Verbraucher. Und die Entlastungsprämie, die am Freitag von den eigenen Ministerpräsidenten im Bundesrat geschreddert wurde.
13: Der Koalition attestiert Banaschak eine eingeschränkte Handlungsfähigkeit. Cem Özdemir soll heute zum neuen Ministerpräsident von Baden-Württemberg gewählt werden und er schreibt damit Geschichte. Er wäre der erste Ministerpräsident mit türkischen Wurzeln. Özdemir selbst sieht sich als Mutmacher. Wer sich anstrengt und Unterstützung bekommt, habe in Deutschland viele Chancen, so der grünen Politiker. Hochdosierte Vitamininfusionen versprechen Wellness, Langlebigkeit und Leistungssteigerung. Das Bundesinstitut für Arzneimittel und Medizinprodukte warnt nun vor den sogenannten Drip-Spa-Infusionen. Es gebe keine wissenschaftlichen Nachweise, dass diese Spritzen die Versprechen halten. Die Produkte seien in Deutschland deshalb nicht als Arzneimittel zugelassen. Weniger Schokolade zum höheren Preis. Das Landgericht Bremen will heute entscheiden, ob die neuen Milka-Tafeln die Kunden täuschen. Denn viele wiegen inzwischen nur noch 90 statt 100 Gramm. An der Verpackung hatte sich kaum etwas geändert. Verbraucherschützer zogen vor Gericht. Der Hersteller wehrt sich und sagt, die neue Grammangabe stehe auf der Vorder- und Rückseite der Schokoladentafel.
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12: 9:03. Hallo auf den Straßen. In Elsenfeld ist an der Stachuskreuzung die Ampelanlage aus. Ob sie jetzt repariert wird oder ob das länger so bleibt, das hat man mir nicht sagen können. Fakt ist trotzdem, dass sie momentan aus ist. Also quasi, wenn ihr links abbiegt, braucht ihr definitiv ein bisschen länger. Es stockt immer ein bisschen, ne? Wenn es nicht die Hauptstraße oder die Hauptverkehrsstraße ist. So, Blitzer auf der B43a Richtung Tannmühlkreisel runter zwischen Hanau-Wolfgang und Hauptbahnhof. In der 100er-Zone habt ihr einen gesehen, beziehungsweise steht der Anhänger. auf der 469 Richtung Amorbach steht Anhänger 2 zwischen B26 und Groß-Ostheim am Parkplatz in der 120er. Und Anhänger 3 steht in Stockstadt zwischen der Tankstelle und Tomarkt, ortsauswärts in der 50er. Außerdem hat die Petra in Sulzbach gesagt, wenn du von Großwallstadt kommst nach dem Bahnübergang, da steht auch ein Auto und da ist ein Blitzer im Kofferraum. Ist eine 30er-Zone. Vielen Dank euch, wenn ihr noch was seht, meldet euch kostenlos. 0800 66 66 400.
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12: Und mit Roxette. Schönen guten Morgen.

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20: Es ist grau und es ist wolkig, es ist teilweise echt windig. Und wenn es mal Auflockerungen gibt, dann nur ganz kurz. Aber ja, mit ein bisschen Glück kriegen wir vielleicht hier und da kurz die Sonne zu Gesicht. Am Nachmittag, ja, es könnte ein bisschen länger anhaltend regnen. Es könnte auch mal blitzen und donnern, laut Wetterradar. Die nächsten Tage ändert sich da nichts. Es bleibt bis zum Samstag relativ unbeständig und nasskalt. Und damit ist es 9:30.
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21: Ich bin Anna-Maria Senovic. Guten Morgen. Ein Stein hat am Nachmittag die Bahnstrecke zwischen Hanau und Maintal lahmgelegt. Den soll ein Unbekannter offenbar absichtlich auf die Gleise gelegt und damit auch einen Polizeieinsatz ausgelöst haben. Lilli Tunschkoll mit den Details.
22: Gegen 17 Uhr bemerkte der Lokführer auf Höhe des Saalesweges eine dunkel gekleidete Person an den Gleisen. Laut Polizei könnte es sich dabei möglicherweise um einen Jugendlichen gehandelt haben. Dieser legte etwas auf die Schiene und flüchtete dann in ein Gebüsch. Der Lokführer stoppte sofort seinen Personen. Zug. Verletzt wurde niemand. Die Beamten fanden später an der Stelle einen Schotterstein. Die Strecke war rund eine halbe Stunde gesperrt. Von dem Verdächtigen fehlt bislang jede Spur. Die Polizei ermittelt jetzt wegen des Verdachts des gefährlichen Eingriffs in den Bahnverkehr.
21: Mieter in Aschaffenburg müssen mit steigenden Mieten rechnen. Der Mietspiegel aus dem Jahr 2024 gilt ab morgen weiter. Die Werte werden dabei um 4,4% erhöht. Er dient als Orientierung und zeigt, welche Preise für vergleichbare Wohnungen in der Stadt üblich sind. Vermieter können sich bei Mieterhöhungen daran orientieren. Automatisch steigen die Mieten aber nicht. Schwerer Verkehrsunfall am Nachmittag auf der B469 bei Breitendiel. Dabei sind 3 Menschen verletzt worden, darunter auch ein 12-jähriger Junge. Offenbar geriet ein Kleintransporter auf die Gegenfahrbahn. Warum ist noch unklar. Dort stieß er frontal mit einem Auto zusammen. Der Fahrer des Transporters und der Autofahrer wurden schwer verletzt. Der Junge kam mit leichteren Verletzungen ins Krankenhaus. Die B469 war mehrere Stunden vollgesperrt. Und das passiert heute noch im Primavera-Land. In Aschaffenburg wird das Programm der diesjährigen Sommerbühne vorgestellt. In Großumstadt startet das Frühlingsfest der Feuerwehr. Und in Hanau öffnet nach 2 Jahren das Heinrich-Fischer-Bad wieder. Und alle Nachrichten aus der Welt gibt's wieder zur vollen Stunde.
20: Dankeschön, Anna-Maria.
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20: 9.33 Uhr, gerade nochmal nachgeschaut, aber nichts Großartiges los auf den Straßen. Kommt bitte gut und sicher an euer Ziel. Nehmt den Fuß vom Gas, weil geblitzt wird auf der 469 Richtung Amorbach zwischen B26 und Großostheim. Steht Anhänger 1 am Parkplatz in der 120er. Auf der B43a Richtung Tannmühlkreisel runter steht Anhänger 2 zwischen Hanau-Wolfgang und Hanau-Hauptbahnhof in der 100er. In Stockstadt zwischen der Tankstelle und dem Thomarkt ortsauswärts steht Anhänger Nummer 3 in der 50er. Und in Sulzbach City, wenn ihr von Großwallstadt reinfahrt, nach dem Bahnübergang steht auch einer in der 30er, ist aber kein Fester bzw. kein Anhänger, sondern ist nur ein Auto. Aber nichtsdestotrotz macht ähnlich schöne Fotos. Und wenn ihr noch was habt, dann meldet euch kostenlos unter 0800 66 66 400.
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20: So ist es, Hallöchen. Und ja, das aktuelle Wetter ist kein Eiswetter, Freunde. Ne? Ist man, also jetzt ein Eis essen ist vielleicht, aber sexy Eis gehen von Dr. Hook, weil es so ein cooler 80er ist.

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unverkennbare Stimme. Joe Cocker. Um gleich 9:45 bei Primavera. Ja, das Wetter macht vielen Veranstaltungen morgen an Vatertag und dann auch am Wochenende ganz schön zu schaffen. Ne? Es sind auch schon viele Open Airs verschoben oder abgesagt worden. Das Kelsfest in Meinerschaft zum Beispiel oder das Nussbaumfest in Großwelsheim. Also das Kelsfest wird verschoben, das Nussbaumfest, glaube ich, ist abgesagt worden. Ja, viele verlegen ihre Partys auch nach drinnen. Heute beim Wirtshaus am See zum Beispiel in Kahl, da spielen die Almigos in der Hütte und nicht im Freien. Und auch bei den Burschen in Goldbach hat man beschlossen, die Party überdacht stattfinden zu lassen. Die Bühne, die steht im Freien, die Feiermeute steht dann drinnen. Ja, das ist toll für die Bands, finde ich super. Außerdem gibt es noch viele Veranstaltungen, die ziehen das durch, weil es auch drin ist. Ne? An Vatertag der Frühschoppen im Schützenhaus in Neuhütten zum Beispiel oder auf dem Sportgelände vom SV Faulbach, da kann man auch überdacht stehen. Guckt einfach mal auf primavera24.de, weil da gibt es so eine Liste mit ganz vielen Veranstaltungen zum Vatertag und auch schon zum kommenden Wochenende. Da könnt ihr euch reinklicken, da wisst ihr Bescheid, was vor der Haustüre passiert. 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

Post Malone. Ganz kurzer Blick in die Stauzentrale. Joscha hat mir gerade einen Blitzer gemeldet. Aschaffenburg-Striedwald am Kissel raus Richtung Meinerschaff im Industriegebiet in der 50er-Zone. Passt auf euch auf!

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25: Es ist grau und es bleibt heute den ganzen Tag leider Gottes grau, auch immer wieder nass und windig, teilweise stürmisch. Oh, Mist. Naja, 13, 14 Grad heute maximal. Jetzt teilweise, oh ja, wir sind schon im zweistelligen Bereich, aber nur örtlich. Also ihr habt uns gemeldet zwischen 6 und 11 Grad. Und die Aussichten zeigen, morgen Vatertag relativ verregnet, relativ durchwachsen, aber zwischendrin doch immer wieder mal kurze Auflockerungen. Und auch am Freitag bleibt es eher unbeständig, wolkig, teilweise nass. Das Ganze bei maximal 14 Grad. Richtung Wochenende wird es ein bisschen milder. Und damit ist 10 Uhr.
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0: Ich bin Justin Hamm. Seit 2022 gibt es die elektronische Krankschreibung und seit 2022 sind die Fehltage der Beschäftigten gestiegen. Aber das hat nur bedingt miteinander zu tun, sagt das Deutsche Institut für Wirtschaftsforschung. Die Forscher halten zwei andere Gründe für bedeutsamer. Zum einen hätten Atemwegserkrankungen zugenommen, zum anderen bleibe ein Teil der Beschäftigten bei ansteckenden Krankheiten eher zu Hause als früher. 2024 hatten Beschäftigte im Schnitt knapp 15 Fehltage. Der Einsatz von K.O.-Tropfen soll in Zukunft härter bestraft werden. Mit dem Gesetzentwurf von Justizministerin Hubig befasst sich heute das Bundeskabinett. Wer sie bei einem Überfall oder einer sexuellen Tat einsetzt, soll künftig mindestens 5 Jahre ins Gefängnis kommen. Bisher lag die Mindeststrafe bei 3 Jahren. Das Treffen wird mit Spannung erwartet. US-Präsident Trump reist nach China. Bei seinen Gesprächen mit Staatschef Xi soll es unter anderem um den Iran-Krieg gehen. Zuvor spielte Trump die Spannungen mit China herunter. Dabei gibt es einen großen Konfliktpunkt. China unterstützt den Iran wirtschaftlich und ist mit Abstand der wichtigste Abnehmer iranischen Öls. Gibt es bei der deutschen Fußballnationalmannschaft vielleicht ein großes Comeback? Wie der Kicker berichtet, wird DFB-intern intensiv über eine WM-Nominierung von Torhüter Manuel Neuer diskutiert. Ob der überhaupt möchte, ist aber unklar. Der Bayern-Kapitän hatte zuletzt oft betont, bei der WM nicht dabei zu sein. Aktuell plant Bundestrainer Julian Nagelsmann mit Oliver Baumann als Nummer 1.
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25: Gleich haben wir es 3:50. Hallo auf den Straßen. Alles ruhig momentan. Kommt bitte gut und sicher an euer Ziel. Passt gut auf euch auf. Wir haben aber ein paar Blitzer. Und zwar auf der 469 Richtung Amorbach zwischen B26 und Großostheim, am Parkplatz in der 120er, auf der B43a zwischen Hanau-Wolfgang und Hauptbahnhof, also Richtung Süden, wenn ihr fahrt, in der 100er, in Stockstadt zwischen der Tankstelle und Thommarkt, ortsauswärts in der 50er, in Aschaffenburg-Striedwald, am Kissel an der Spedition Richtung Meinerschaft fahren in der 50er und in Sulzbach, wenn ihr von Großwallstadt her reinfahrt, nach dem Bahnübergang in der 50er. Vielen Dank euch, wenn ihr noch was habt. Nee, da ist 30 übrigens, ne, in Sulzbach, kurz nach dem Bahnübergang, ja, genau. So, falls ihr noch was entdeckt, dann gerne melden, kostenlos unter der 0800 66 66 und die 400.
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21: Ja, und da gibt es auch heute viele dicke Wolken. Es gibt immer wieder Regen, am Nachmittag auch mal ein Gewitter. Es ist windig, die Temperaturen 12 Grad in der Spitze. Und die weiteren Aussichten zeigen, dass sich bis einschließlich Samstag da nicht so wirklich viel ändert. Also jedenfalls morgen Feiertag und Freitag sieht es genauso aus. Der Samstag, der wird dann etwas sonniger und langsam wird es auch ein bisschen wärmer. Und damit ist es 10:30.
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22: Ich bin Anna-Maria Senovic. Guten Tag. Ein Stein auf den Gleisen hat am Nachmittag den Zugverkehr zwischen Hanau und Maintal gestoppt. Ein Unbekannter soll den Schotterstein in Höhe des Saalesweges auf die Schiene gelegt haben. Der Lokführer bemerkte eine dunkel gekleidete Person, die etwas auf die Gleise legte und danach in ein Gebüsch flüchtete. Er stoppte den Zug vorsorglich und alarmierte die Polizei. Nach rund einer halben Stunde war die Strecke wieder frei. Von dem Verdächtigen fehlt bislang jedoch jede Spur. Mieter in Aschaffenburg müssen mit steigenden Mieten rechnen. Der Mietspiegel aus dem Jahr 2024 gilt ab morgen weiter. Die Werte werden aber um 4,4% erhöht. Er dient als Orientierung und zeigt, welche Preise für vergleichbare Wohnungen in der Stadt üblich sind. Vermieter können sich bei Mieterhöhungen daran orientieren. Automatisch steigen die Mieten aber nicht. Im Wildpark Alte Fasanerie in Kleinauheim gibt es tierischen Nachwuchs. Elchkuh Jule hat dort 2 gesunde Kälbchen zur Welt gebracht. Zwillingsgeburten sind bei Elchen selten. Mutter und Jungtiere sind nach Angaben des Wildparks wohlauf. Die Tierpfleger halten aktuell noch Abstand, weil Elchmütter ihre Jungtiere stark beschützen. Bilder von den kleinen Elchen gibt's auf primavera24.de. Eine besondere Ehre ist 2 Absolventen der Technischen Hochschule Aschaffenburg zuteil geworden. Am Abend wurden sie für ihre Abschlussarbeiten mit dem Friedrich-Dessauer-Preis ausgezeichnet. Dieser wird jährlich vom Verband der Elektrotechnik, Elektronik und Informationstechnik vergeben. Rolf Bergbauer, Geschäftsführer vom VDE, sagte uns im Primavera-Interview:
23: Ja, ich finde es wichtig, dass wir solche Preise vergeben, um den technischen Nachwuchs gerade in den MINT-Fächern nach vorne zu bringen. Also dass auch ein Anreiz da ist, diese Fächer zu studieren, weil wir erkennen ja zurzeit, dass die Studienanfänger in den MINT-Fächern nachlassen und wir brauchen eben halt innere Motivation dazu, dass junge Menschen das auch studieren.
22: Und alle Nachrichten aus der Welt gibt's wieder zur vollen Stunde.
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21: Hallo auf die Straßen, es ist 10.32 Uhr, wir haben keine Störungsmeldungen, aber Blitzer. Auf der B469 Richtung Amorbach zwischen der Abfahrt B26 und Großostheim am Parkplatz. 120 erlaubt, dann auf der B43a Richtung Tannenmühlkreisel zwischen Wolfgang und Hauptbahnhof, da ist 100 erlaubt. Und Stockstadt zwischen Tankstelle und Thomarkt, ortsauswärts fahrend, steht ein Blitzeranhänger. Wenn ihr noch was seht, 0800 66 66 400, die kostenlose Nummer.
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4: Und da gibt es auch heute einen ziemlich bunten Mix aus vielen dicken Wolken, Wind, Regen, am Nachmittag auch mal ein Gewitter, die Temperaturen 12 Grad in der Spitze. Und die weiteren Aussichten zeigen, der Vatertag und auch der Freitag kommen genauso daher, bevor es ab Samstag dann schon etwas besser und freundlicher wird. Und damit ist es 11 Uhr.
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5: Ich bin Justin Hamm. Die Rettungsschwimmer der DLRG haben letztes Jahr über 1150 Menschen das Leben gerettet. Mehr als 51.000 Ehrenamtliche haben an Stränden, Flüssen und Schwimmbädern aufgepasst, so die Jahresbilanz. Besonders erfreulich, zum ersten Mal überhaupt haben über 10.000 Kinder das Juniorretterabzeichen gemacht, so viele wie noch nie. Zum Start der Badesaison warnt die DLRG, das Wasser ist noch kalt, daran muss sich der Körper langsam gewöhnen. Seit der Einführung der E-Krankschreibung fehlen Beschäftigte in Deutschland häufiger im Job. Oft heißt es, die digitale Krankmeldung sei schuld daran. Eine Studie des Deutschen Instituts für Wirtschaftsforschung kommt jetzt aber zu einem anderen Ergebnis. Zoe Tassovali berichtet.
6: Die Forscher sagen aber, das liegt nicht vor allem an der E-Krankschreibung, sondern an mehr Atemwegserkrankungen und daran, dass viele seit Corona vorsichtiger geworden sind. Wer ansteckend ist, bleibt heute eher zu Hause. Deshalb schlägt das Institut jetzt auch eine Teilkrankschreibung vor, damit Menschen mit leichten Symptomen begrenzt weiterarbeiten können.
5: Die 1.000 € Einmalzahlung durch die Arbeitgeber als Entlastung ist gescheitert und wird nicht weiter verfolgt. Das hat die Union nun offiziell mitgeteilt. Ob es eine neue Idee für eine Entlastung der Bürgerinnen und Bürger gibt, bleibt offen. Union und SPD hatten nach einem 6-stündigen Spitzentreffen nur mitgeteilt, weiter an Steuer- und Sozialreformen zu arbeiten. Der heutige Mittwoch vor Christi Himmelfahrt war letztes Jahr der staureichste Tag. Auch heute erwartet der ADAC wieder sehr viele Reisende, Urlauber, die sich am Nachmittag mit dem Berufsverkehr mischen. Es könnte aber etwas entspannter werden als letztes Jahr, erstens wegen der hohen Spritpreise und auch die Wetterprognose könnte so manchen Ausflug verhindern.
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4: Hallo auf die Straßen. 11:02 ist es. Wir haben keine Störungsmeldungen, aber es wird geblitzt. Auf der B469 Richtung Amorbach. Zwischen der Abfahrt B26 und Großostheim am Parkplatz 120er-Zone. B43A Richtung Tannenmühlkreisel, da zwischen Wolfgang und Hauptbahnhof 100 erlaubt. In Hösbach auf der Schellkrippner Straße in beide Richtungen in der 30er-Zone und Stockstadt zwischen Tankstelle und Thommarkt steht ein Blitzeranhänger in der 50er. Wenn ihr noch was entdeckt, lasst uns gerne wissen, kostet nichts. 0800 66 66 400.
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4: Hallo zusammen.

bei Radio Primavera. Und da beginnen wir die Mittagsshow mit ein paar guten, aber auch ein paar schlechten Meldungen. Liegt ja immer alles ziemlich dicht beieinander, ne? Wir sind in der kurzen Woche. Morgen Vatertag. Schön. Da werden ganz viele Männergruppen mit Bollerwagen durch die Lande ziehen und sich auch von innen befeuchten. Aber das passiert auch ohne großes Zutun von außen. Es wird den ganzen Tag über nämlich immer wieder Regen geben. Aus dem Grund sind auch etliche Veranstaltungen abgesagt oder verschoben. Zum Beispiel das Kässfest in Meinerschaff oder das Nussbaumfest in Großwelsheim. Guckt da gerne mal auf primavera24.de vorbei. Wegen schlechtem Wetter, auch in den USA, wurde in der Nacht der Start einer Versorgungsrakete zur ISS mit Odenwälder Marzipan und Whisky aus der St. Kilian-Destille Rüdenau abgesagt. Aber heute Nacht, 1 Uhr, soll es dann doch noch losgehen. Und ganz süße Nachrichten vom Wildpark Alte Fasanerie Kleinauheim. Da gab es Nachwuchs. Elch Kujule hat 2 gesunde Kälbchen zur Welt gebracht. Und die süßen Bilder könnt ihr euch gerne angucken auf primavera24.de. Und damit ist es 11:15 Uhr. Ihr hört Radio Primavera. Ich bin die Anne Wirzberger. Freue mich wie immer, dass ihr mit dabei seid.

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23: Und da gibt es heute auch wieder ziemliches Schmuddelwetter. Viele dicke Wolken, immer wieder Regen. Es ist windig, am Nachmittag kommen auch mal ein Gewitter, ja, die da drüber ziehen. Die Temperaturen 12 Grad in der Spitze, mehr ist da wirklich nicht drin. Und die weiteren Aussichten zeigen auch der Vatertag und der Freitag, also der Brückentag, werden nicht besonders toll, bevor es zum Wochenende, ja, ab Samstag leicht aufwärts geht. Und damit ist es 11:30.
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24: Ich bin Anna-Maria Senovic. Guten Tag. Hanau hat ab heute wieder 4 Schwimmbäder. Das Heinrich-Fischer-Bad feiert seine Neueröffnung mit mehrtägigem Programm. Rund 11 Millionen Euro hat der Umbau gekostet. Lilli Tunschkoll berichtet.
25: Der Umbau hat länger gedauert als geplant, doch nach mehr als 2 Jahren ist es nun endlich soweit. Erstmals eröffnet wurde das Bad 1959 und feiert somit gleichzeitig sein 65. Jubiläum nach. Es wird nicht nur ein Kurzfilm namens Freiheit, Gleichheit, Chlorgeruch gezeigt, sondern auch eine Ausstellung passend zur heutigen Eröffnung und Jahresfeier. Die Eintrittspreise für das Schwimmbad sind noch die ganze Woche über vergünstigt. Erwachsene zahlen 65 Cent, Kinder 30 Cent. Die ersten 65 Eintritte gibt es heute umsonst. Ergänzt wurde das Bad nicht nur um neue Becken und einen Wasserspielplatz, sondern auch um eine 5 Meter hohe Kletterwand.
24: Mieter in Aschaffenburg müssen mit steigenden Mieten rechnen. Der Mietspiegel aus dem Jahr 2024 gilt ab morgen weiter. Die Werte werden aber um 4,4% erhöht. Er dient als Orientierung und zeigt, welche Preise für vergleichbare Wohnungen in der Stadt üblich sind. Vermieter können sich bei Mieterhöhungen daran orientieren. Automatisch steigen die Mieten aber nicht. In Hessen gibt es aktuell Probleme mit den Telefonanlagen der Polizei. Einzelne Polizeidienststellen sind deshalb telefonisch nicht erreichbar, teilte das Polizeipräsidium Südhessen mit. Betroffen sind offenbar mehrere Präsidien. Der Notruf 110 funktioniert aber weiter. An der Störung wird nach Angaben der Beamten mit Hochdruck gearbeitet. Zur Ursache gibt es bislang keine Angaben. Und das passiert heute noch im Primavera-Land. In Aschaffenburg wird das Programm der diesjährigen Sommerbühne vorgestellt. Und in Großumstadt, Dambach, Gelnhausen und Alzenau finden am Abend verschiedene Feste statt. Und alle Nachrichten aus der Welt gibt's wieder zur vollen Stunde.
23: Danke, Anna-Maria.
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23: Hallo auf die Straßen um 11:32 Uhr und da haben wir keine Störungsmeldungen, aber Blitzer immer noch auf der B469 Richtung Amorbach zwischen der Abfahrt B26 und Großostheim am Parkplatz, da ist 120 erlaubt. Auf der B43a Richtung Tannmühlkreisel zwischen Wolfgang und Hauptbahnhof, 100 ist da erlaubt. In Hörsbach auf der Schill-Krippner Straße wird kontrolliert in beide Richtungen in der 30er-Zone und Stockstadt zwischen Tankstelle und Thomarkt steht ein Blitzeranhänger. Wenn ihr noch was entdeckt, 0800 66 66 400. Die kostenlose Nummer.
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0: da gucken wir natürlich nochmal auf die Messe Wächtersbach. Was heißt nochmal? Das tun wir sowieso den ganzen Tag immer wieder. Und es rentiert sich auch. Bei uns auf der Bühne im Außenbereich, da macht ja Max Osberger jeden Nachmittag Sendung aus dem gläsernen Studio. Und gestern, da hatte er einen Mann zu Gast, dessen Job im Prinzip das ist, ja, dafür zu sorgen, dass wir alle hier gut klingen. Er spricht Jingles, Trailer, er ist unsere Station Voice.
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0: Ja, Heiko Graul ist sein Name und er ist nicht nur unsere Stimme, er liest auch Hörbücher. Über 50 Karl-May-Bücher und viele andere Bücher hat er mittlerweile eingelesen. Und da sagt er, das ist schwerer als man denkt.
2: Da ist es ja nur so, dass man auch versucht, so ein bisschen die Stimmen bildlich darzustellen und ein bisschen blumiger zu reden. Und da braucht es natürlich entsprechend mehr Vorbereitung, dass man überhaupt mal weiß, wer spricht denn da mit wem und welche Stimme könnte denn dieser Charakter bekommen. Es ist kein Hörspiel, es ist ein Hörbuch, da muss man immer ein bisschen unterscheiden. Aber das ist schon eine erhebliche Vorbereitungszeit. Das sind Tage, manchmal Wochen, je nachdem, wie man dazu kommt. Und dann braucht es doch zwischen, ich sag mal, ja, 4 und 7 Tagen, bis man dann so ein Buch eingesprochen hat.
0: Also, auch nur sprechen kann anstrengend sein und viel Arbeit machen. Guckt uns gerne bei unserer Arbeit zu. Auf der Messe in Wächtersbach ab 14 Uhr sendet Max auch heute natürlich wieder live. 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
3: Also ich würde sagen, bei dem hässlichen Wetter da draußen träumen wir uns doch mal kurz weg, oder? Erstes Ziel, die Kanaren. Auf Gran Canaria zum Beispiel gibt's in Las Palmas in den nächsten Tagen angenehme 24 Grad. Nicht brüllend heiß, aber genau dieses Wetter für Promenade, Meerblick, Tapas und, ach komm, ein Eis geht noch. Und noch ein bisschen weiter rauf aufs Meer, Kap Verde, auf der Insel Sal, da liegen die Temperaturen ja so bei 5, 26 Grad. Nachts bleibt es mit rund 21 Grad richtig schön mild. Also Flipflops an, Kopf aus und den Atlantik anpeilen. Klingt nach einem ziemlich guten Plan, oder? Schöne Zeit.
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2: Und da gibt es auch heute viele dicke Wolken, immer wieder Regen und auch Wind und nachmittags auch hier und da mal ein Gewitter. Die Temperaturen 12 Grad in der Spitze und die weiteren Aussichten zeigen morgen Vatertag und Freitag das gleiche Bild, bevor es ab Samstag so ein kleines bisschen wärmer und auch trockener wird. Und damit ist es 12 Uhr.
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19: Ich bin Justin Hamm. Die Bundesregierung will für den Einsatz von K.O.-Tropfen höhere Strafen. Wer die gefährlichen Mittel für eine Vergewaltigung oder einen Raub einsetzt, soll laut einem Entwurf, der nun beschlossen wurde, künftig mit mindestens 5 Jahren Gefängnis rechnen. Dazu sollen K.O.-Tropfen rechtlich so eingestuft werden wie eine Waffe oder ein gefährliches Werkzeug. Jedes Jahr kommt es in Deutschland zu Badeunfällen. Viele enden tödlich. Aber viel häufiger können in Not geratene Menschen gerettet werden. Von der DLRG. Insgesamt kamen die tausenden Ehrenamtlichen im vergangenen Jahr 1150 Menschen zur Hilfe, so die Bilanz. Die DLRG-Präsidentin Vogt freut sich vor allem über eine Entwicklung.
24: Wir haben über 10.000 Kinder, die im letzten Jahr das Junior-Retter-Abzeichen gemacht haben. Das sind tatsächlich so viele wie noch nie. Insgesamt engagieren sich also Tausende von Jugendlichen schon sehr früh im Wasserrettungsdienst und das gibt uns natürlich viel Zuversicht.
19: Die DLRG warnt, vor dem aktuell noch sehr kalten Wasser, wer baden geht, soll sich langsam rantasten. Sie sehen fast identisch aus, aber es ist weniger drin. Die neuen Milka-Schokoladentafeln mit 90 Gramm verstoßen gegen das Wettbewerbsrecht. Das hat das Landgericht Bremen entschieden. Laut den Richtern darf Mondelez die Packung mit 90 Gramm nicht in Verkehr bringen, wenn in den 4 Monaten zuvor die Packung mit 100 Gramm im Angebot waren. Das Urteil ist noch nicht rechtskräftig. Die deutschen Fußballer würden im Falle eines Triumphes bei der WM eine Rekordprämie erhalten. Der DFB will diesmal aber keine konkreten Zahlen nennen. Geschäftsführer Rettich sagte nur so viel: Beim Weltmeistertitel gäbe es mehr als bei der letzten WM in Katar. Da waren 400.000 Euro pro Spieler vorgesehen. Die FIFA zahlt dem Weltmeister dieses Jahr umgerechnet rund 43 Millionen Euro.
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2: So, hallo auf die Straßen. Es ist 12:03. Wir haben keine Störungsmeldungen, aber Blitzer. Einer auf der B469 Richtung Amorbach. Zwischen der Abfahrt B26 und Großostheim am Parkplatz steht der, 120 erlaubt. B43a Richtung Tannenmühlkreisel zwischen Wolfgang und Hauptbahnhof, 100 ist da erlaubt. In Hörsbach auf der Schildkrippner Straße wird kontrolliert in beide Richtungen, das ist eine 30er-Zone. Und Stockstadt zwischen Tankstelle und Thomarkt wird auch kontrolliert. Da steht ein Blitzeranhänger. Wenn ihr noch was seht, 0800 66 66 400, die kostenlose Nummer.
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2: Hallo zusammen. Ja.

0: 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Jan, waren wir eben noch gedanklich auf den Kanaren und auf Kap Verde. Aber für ein bisschen Exotik gar nicht den Koffer aus dem Keller holen. Keine Flugtickets buchen, keine Hotelbuchung unternehmen. Ein Spaziergang durchs Primavera-Land reicht da manchmal schon. Denn auf der einen oder anderen Weide stehen bei uns Tiere, bei denen man kurz zweimal hingucken muss und denkt, okay, gehört das wirklich hierhin? Alpakas, Wasserbüffel, schottische Hochlandrinder. Es gibt bei uns mehr kleine Tierüberraschungen, als man denkt. Lilly aus der Redaktion hat sich mal umgeguckt.
1: Zum Beispiel in Erlensee sind jetzt die Wasserbüffel wieder auf den Weideswiesen unterwegs und das kann man wunderbar mit einer Radtour oder mit einem Spaziergang verknüpfen. Und wenn man dann die Büffel ein bisschen länger beobachten möchte, gibt es da auch Bänke vor Ort. Wichtig ist natürlich nur, dass man genügend Abstand hält und auf den Radwegen bleibt. Wir haben hier auch Wildpferde in der Region, und zwar in Schweinheim. Da kann man einen 4 Kilometer langen Rundweg um deren ihre Koppel machen. Exotische Tiere gibt es auch in Escher auf dem Luisenhof. Die züchten nämlich seit 2010 Bisons und das gar nicht mal so wenige. Die haben nämlich 25 Tiere, die man da vor Ort bestaunen kann. Dann gibt es auch noch in Haibach, Mespelbrunn und Alzenau Alpaka-Weiden und ganz, ganz viele Tiere kostenlos im Wildpark in Haibach. Zum Beispiel die Soay-Schafe. Das ist eine Art, die eigentlich aus Schottland stammt.
0: Danke, Lilly. Na, da merkt man, für ein bisschen Wildnis muss man nicht weit weg. Manchmal reicht schon der nächste Spaziergang durchs Primavera-Land. Und plötzlich stehen da Büffel, Bisons oder Wildpferde auf der Weide. Also, Augen auf beim Rausgehen. Vielleicht wird aus der kleinen Gassi-Runde am Wochenende ganz schnell eine Mini-Safari vor der Haustür. Viel Spaß wünscht Radio Primavera.

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26: Ja, es ist auch heute ziemlich ungemütlich mit vielen dicken Wolken, Regen, am Nachmittag auch mal ein Gewitter, ziemlich viel Wind, die Temperaturen 12 Grad in der Spitze und die Eisheiligen gehen weiter, auch morgen am Vatertag und am Freitag mit dem gleichen Bild bei in etwa gleichbleibenden Temperaturen. Am Samstag, da wird's dann trockener, die Sonne kommt mehr zum Vorschein und ein kleines bisschen wird's mit 14 Grad auch wärmer. Und damit wird es jetzt 12:30.
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27: Ich bin Marlene Dietscheid, guten Tag. Hanau hat ab heute wieder 4 Schwimmbäder. Das Heinrich-Fischer-Bad feiert gleich seine Neueröffnung. Rund 11 Millionen Euro hat der Umbau gekostet. Lilli Tunschkoll mit Details.
28: Der Umbau hat länger gedauert als geplant, doch nach mehr als 2 Jahren ist es nun endlich soweit. Erstmals eröffnet wurde das Bad 1959 und feiert somit gleichzeitig sein 65. Jubiläum nach. Es wird nicht nur ein Kurzfilm namens Freiheit, Gleichheit, Chlorgeruch gezeigt, sondern auch eine Ausstellung passend zur heutigen Eröffnung und Jahresfeier. Die Eintrittspreise für das Schwimmbad sind noch die ganze Woche über vergünstigt. Erwachsene zahlen 65 Cent, Kinder 30 Cent. Die ersten 65 Eintritte gibt es heute umsonst. Ergänzt wurde das Bad nicht nur um neue Becken und einen Wasserspielplatz, sondern auch um eine 5 Meter hohe Kletterwand.
27: Das Programm der Sommerbühne wird heute Nachmittag auf einer Pressekonferenz in Aschaffenburg vorgestellt. Der geplante Starttermin für das Open-Air-Kulturprogramm ist der 14. August. Auch dieses Jahr wird die Sommerbühne auf dem Campus der TH Aschaffenburg stattfinden, wie uns kürzlich Kulturamtsleiter Jörg Fabig bestätigt.
29: Wir haben letztes Jahr dieses Gelände zum ersten Mal bespielt und waren alle begeistert von der schönen Atmosphäre. Es wird gerade im musikalischen Bereich auch wieder von Hip-Hop bis Heavy-Metal und von Indie-Pop-Rock bis Singer-Songwriter wirklich alles geben, was das Herz begehrt.
27: Die Stadt Maintal warnt aktuell vor Fake-E-Mails. Darin wird im Namen der Stadtverwaltung eine Kontrolle von Rauchmeldern in privaten Haushalten angekündigt. Wer eine Gebühr von 500 Euro vermeiden will, soll angeblich einen Link anklicken und persönliche Angaben bestätigen. Die Stadt stellt aber klar, diese E-Mails kommen nicht von der Verwaltung. Ein entsprechendes Programm gibt es nicht. Empfänger sollten keine Links anklicken und keine persönlichen Daten weitergeben. Und alle Nachrichten aus der Welt gibt's wieder zur vollen Stunde.
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26: So, hallo auf die Straßen. 12.31 Uhr ist es mittlerweile. Wir haben keine Störungsmeldungen, aber immer noch ein paar Blitzer. Einer auf der B469 Richtung Amorbach zwischen der Abfahrt B26 und Großostheim am Parkplatz 120 erlaubt. Dann auf der B43a Richtung Tannenmühlkreisel zwischen Wolfgang und Hauptbahnhof in der Tempo-100-Zone. In Hösbach auf der Schillkrippner Straße in beide Richtungen, da ist 30 erlaubt. Und Stockstadt zwischen Tankstelle und Thomarkt wird auch kontrolliert. Da steht ein Blitzer-Anhänger. Wenn ihr noch was seht, mit Stau, Blitzer, vielleicht Pannenfahrzeug oder Gegenstände auf der Fahrbahn? Lasst uns gerne wissen. Kostet nichts, 0800 66 66 400.
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Kurze Unterbrechung für Spender Oberlee für eine Gefahrenmeldung von der A3 Frankfurt-Würzburg zwischen Weibersbrunn und Robrunn. Da haben wir Reifenteile auf der Fahrbahn. Bitte fahrt vorsichtig.

0: So klingt der Mittwoch mit Radio Primavera. Schön, dass ihr mit dabei seid. Und da blicken wir einmal zurück. Und zwar auf den 1. Mai, auf den Feiertag. Es ist Maifest. Ein kurzer Moment Pause auf der Bank. So harmlos beginnt dieser Feiertag für Margret Hüther aus Dietzenbach. Wenige Sekunden später wird daraus aber ein absoluter Ausnahmezustand.
1: Ich bin am 1. Mai auf den Wingertsberg hochgelaufen, habe ein bisschen Atemnot verspürt und danach weiß ich eigentlich nur noch, dass ich Freunde begrüßt habe, mich hingesetzt habe. Danach weiß ich nichts mehr.
0: Sie bricht zusammen, ihr Herz hört aufzuschlagen. Ein Wettlauf gegen die Zeit beginnt. Ersthelfer greifen ein, Voraushelfer kommen noch dazu, noch bevor der Rettungswagen da ist. Für Margret Hüther ist das bis heute kaum zu fassen.
1: Sie haben richtig gute Arbeit, alle, die da waren, geleistet, weil das kann man nicht erwarten, dass man nach so einem Ereignis voll wieder zurückkommt eigentlich. Das ist sehr selten.
0: Wir wünschen weiterhin alles Gute. Natürlich hat sie sich mittlerweile bei ihren Lebensrettern bedankt und alles dazu hört ihr heute hier im laufenden Programm und lest ihr auf primavera24.de.

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22: Und es ist genauso wechselhaft wie die vergangenen Tage. Viele dicke Wolken, immer wieder Regen, es ist windig. Am Nachmittag kann auch mal ein Gewitter stören. Die Temperaturen 12 Grad in der Spitze und die weiteren Aussichten zeigen. Auch die nächsten zwei Tage, Vatertag und der Brückentag, Freitag, werden ja sehr verregnet sein, auch wenn die Sonne da immer mal wieder durchkommt. Ab Samstag, da wird es dann eher trockener. Und damit, es ist 13 Uhr.
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23: Ich bin Justin Hamm. Cem Özdemir ist neuer Ministerpräsident von Baden-Württemberg. Im Landtag in Stuttgart wurde der Grünen-Politiker von den Abgeordneten zum Regierungschef gewählt. Seine Partei wurde bei der Landtagswahl ganz knapp vor der CDU stärkste Kraft. Erst vorgestern hatten beide Parteien den Koalitionsvertrag unterzeichnet. Unter anderem will Baden-Württemberg bis 2040 klimaneutral sein, 5 Jahre früher als der Bund. Neue Heizungen dürfen weiter mit Gas und Öl laufen, aber ab 2029 ist ein Bio-Anteil Pflicht. So sieht das überarbeitete Heizungsgesetz aus, das die Bundesregierung nun beschlossen hat. Im alten Gesetz der Ampelkoalition gab es die Regelung, dass ab 2045 Heizkessel nicht mehr mit fossilen Brennstoffen betrieben werden dürfen. Diese entfällt nun. Umweltverbände und die Grünen warnen vor Rückschritten beim Klimaschutz. Internationale Bahnreisen sollen einfacher werden, das hat die EU-Kommission angekündigt. Und so soll das aussehen. Kunden sollen Tickets für zusammenhängende Verbindungen mehrerer Verkehrsunternehmen kaufen können. Bisher ist das meistens Stückwerk und viel Organisationsaufwand. Außerdem sind Reisende so besser vor Verspätungen und Zugausfällen geschützt. Auch mit 40 Jahren soll noch nicht Schluss mit Fußball sein. Manuel Neuer steht vor einer Vertragsverlängerung beim FC Bayern. Wie Sky berichtet, haben sich die beiden Parteien geeinigt. Unterschrieben werden soll der neue Vertrag des Torwarts, der demnach bis nächstes Jahr im Sommer geht, noch in dieser Woche.
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22: Hallo auf die Straßen um 2:02. Vorsicht bitte auf der A3 Würzburg-Frankfurt zwischen Aschaffenburg-West und Stockstadt. Da liegt ein Stein auf der Fahrbahn. A3 Würzburg-Frankfurt zwischen Aschaffenburg-West und Stockstadt. Gefahr durch einen Stein auf der Fahrbahn. Bitte fahrt vorsichtig. Blitzer, B469 Richtung Amorbach zwischen der Abfahrt B26 und Großostham am Parkplatz 120 erlaubt. Auf der B43a Richtung Tannenmühlkreisel zwischen Wolfgang und Hauptbahnhof, da ist 100 erlaubt. In Hößbach auf der Schildkrippner Straße wird immer noch kontrolliert in beide Richtungen, in der 30er-Zone und Stockstadt. Zwischen Tankstelle und Tomarkt, da steht ein Blitzer-Anhänger, 50 erlaubt. Wenn ihr noch was seht, 0800 66 66 400, die kostenlose Nummer.
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22: Guten Tag zusammen.

0: So klingt der Mittwoch mit Radio Primavera. Es ist der 13. Mai, Muttertag war erst, morgen ist Vatertag und mal ehrlich, egal ob Mama, Papa, Oma, Opa oder einfach Mensch mit ganz normalem Alltagswahnsinn, irgendwas hat man doch immer zu stemmen. Für eine Prüfung büffeln, ein Vorstellungsgespräch vorbereiten, ja, den nächsten Wachstumsschub vom Kind überleben oder einfach diesen Mittwoch irgendwie ordentlich über die Bühne bringen. Und bei all dem, was wir jeden Tag so schultern, darf eins nicht fehlen, sich zwischendurch auch mal selbst belohnen. Ich bin da ziemlich einfach gestrickt, ein Eis, kurz Ruhe, niemand will was von mir, perfekt. Und wie sieht's bei euch aus? Womit belohnt ihr euch?
1: Wenn was gut geklappt hat, kaufe ich mir natürlich was. Also zum Beispiel heute ein Buch oder mal was Schönes zu anziehen oder...
2: Mit Urlaub, im besten Fall.
1: Wenn jetzt zum Beispiel irgendwie was mit der Uni ist, dann geht man mit seinen Leuten weg. Aber ich bin niemand, der was kaufen würde dafür.
3: Einen guten Kaffee, würde ich sagen. So ein Ritual.
4: Schön essen gehen mit meiner Frau.
5: Ich belohne mich heute mit einem neuen Haarschnitt, weil ich heute Abschlussprüfung geschrieben habe. Hoffentlich erfolgreich.
0: Ja, Daumen sind auf jeden Fall gedrückt. Ja, es sind die kleinen Dinge, die glücklich machen. Man muss nicht immer gleich ein Wochenende im Spa buchen oder sonst was Großes draus machen. Manchmal reicht schon eine Stunde Ruhe, ein Teil der Lieblingsessen, einmal beim Friseur sitzen und danach denken, ja, so kann ich wieder unter Menschen. Also gönnt euch ruhig mal etwas, gerade in dieser Familienleistungswoche zwischen Muttertag und Vatertag. Verdient? Ist verdient. Wir gucken auf die Uhr. Es ist schon wieder 12:45. Ihr hört Radio Primavera. Schön, dass ihr da seid.

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26: Es ist ziemlich ungemütlich, die Eisheiligen haben uns im Griff. Wir haben viele dicke Wolken, Wind, Regen, am Nachmittag auch mal ein Gewitter. Die Temperaturen 12 Grad in der Spitze und die weiteren Aussichten zeigen, auch wenn die nächsten zwei Tage die Sonne immer mal wieder vorbeiguckt, es bleibt doch sehr wechselhaft mit Wolken, Regen, Wind, unterkühlten 11 Grad, erst ab Samstag so ein bisschen freundlicher. Und damit ist es 13:30.
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27: Ich bin Marlene Dietscheid, guten Tag. Hanau hat ab heute wieder 4 Schwimmbäder. Das Heinrich-Fischer-Bad feiert jetzt gerade seine Neueröffnung. Rund 11 Millionen Euro hat der Umbau gekostet. Lilly Tunschkohl mit Details.
28: Der Umbau hat länger gedauert als geplant, doch nach mehr als 2 Jahren ist es nun endlich soweit. Erstmals eröffnet wurde das Bad 1959 und feiert somit gleichzeitig sein 65. Jubiläum nach. Es wird nicht nur ein Kurzfilm namens Freiheit, Gleichheit, Chlorgeruch gezeigt, sondern auch eine Ausstellung passend zur heutigen Eröffnung und Jahresfeier. Die Eintrittspreise für das Schwimmbad sind noch die ganze Woche über vergünstigt. Erwachsene zahlen 65 Cent, Kinder 30 Cent. Die ersten 65 Eintritte gibt es heute umsonst. Ergänzt wurde das Bad nicht nur um neue Becken und einen Wasserspielplatz, sondern auch um eine 5 Meter hohe Kletterwand.
27: Mieter in Aschaffenburg müssen mit steigenden Mieten rechnen. Der Mietspiegel aus dem Jahr 2024 gilt ab morgen weiter. Die Werte werden dabei um 4,4% erhöht. Er dient als Orientierung und zeigt, welche Preise für vergleichbare Wohnungen in der Stadt üblich sind. Vermieter können sich bei der Mieterhöhung daran orientieren. Automatisch steigen die Mieten aber nicht. Schon heute starten im Primavera-Land die ersten Feste rund um Feiertag und Christi Himmelfahrt. Leon Durst mit einem Überblick.
29: Am Feuerwehrhaus in Gelnhausen wird heute Abend schon mal der Feiertag eingeläutet. Ganz klassisch mit Festbetrieb, Essen, Getränken und vielen Leuten aus der Umgebung. Auch in Alzenau wird gefeiert. Der Obst- und Gartenbauverein lädt zum traditionellen Heckenfest ein. Da kann gemütlich unter freiem Himmel zusammen gesessen und zusammen gegessen werden. Es gibt je nach Verlangen Kuchen, Bratwurst oder Bier. In Mülheim feiert die Sportvereinigung ihr Vatertagsfest und macht aus dem Mittwochabend schon ein kleines Warm-up für den Folgetag. In Großumstadt startet außerdem das Frühlingsfest der Feuerwehr. Und wer es ein wenig entspannter mag, kann in Dambach beim Hofweinfest vom Weinbau Hartig vorbeischauen. Weitere Veranstaltungen gibt es auf primavera24.de.
27: Und alle Nachrichten aus der Welt gibt's wieder zur vollen Stunde.
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26: So, hallo auf die Straßen. Es ist 13.32 Uhr und da gucken wir mal, was so los ist. Oh, Störungsmeldungen haben wir keine mehr. Sehr gut. Aber es wird geblitzt auf der B-Finet 69 Richtung Amorbach. Zwischen der Abfahrt B26 und Großostheim, da am Parkplatz 120 erlaubt. Auf der B43a immer noch Richtung Tannenmühlkreisel zwischen Wolfgang und Hauptbahnhof in der 100er-Zone. Laudenbach Richtung Kleinheubach, wenn ihr fahrt, Tempo 70 ist da erlaubt. Dann steht eine in Hößbach auf der Schill-Krippner Straße in beide Richtungen in der 30er-Zone. Und Stockstadt zwischen Tankstelle und Thomarkt ortsauswärts, wenn ihr fahrt, steht ein Blitzer-Anhänger. Wenn ihr noch was entdeckt, lasst uns gerne wissen. Kostet nichts. 0800 66 66 400.
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0: Der Mittwoch mit Radio Primavera und da ist sie in vollem Gange, die Messe in Wächtersbach. Wir zählen heute Tag 5. Ab 14 Uhr sendet ja Kollege Max Osberger von dort live und ich würde sagen, wir schalten schon mal rüber. Max, wie sieht's aus?
1: Hallo Liane. Ja, wir machen es uns hier so schön wie möglich auf dem Messegelände. Jetzt, wo das Wetter ja noch so richtig im Eisheiligen-Modus feststeckt, da sind natürlich die Messehallen sehr beliebt. Ich habe gerade mit Primavera-Hörerin Bettina gesprochen aus Wächtersbach. Die hat mir gesteckt, dass sie sich in diesem Jahr über Gartengeräte informieren will. Und ihr Mann will unbedingt zur großen Modelleisenbahn. Ja, die ist natürlich auch sehr angesagt aktuell. Ja, und ansonsten gleichen wir das wechselhafte Wetter mit leckeren Cocktails aus. Die gibt's nämlich direkt neben unserer Dolce Vita Reiseclub Bühne, frisch gemixt vom Kai aus Gründau. Und welcher Cocktail der beliebteste ist, das finden wir gleich raus in der großen Messe Wächtersbach Sendung. Heute wieder live von 14 bis 18 Uhr.
0: Ja, das klingt nach sehr viel Spaß. Cocktails testen, also lasst es euch schmecken. 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Guckt, wie Radio gemacht wird, dreht am Glücksrad und gewinnt tolle Preise. Und eine Kroatienreise für zwei gilt es ja auch noch abzusahnen. In diesem Sinne wünscht euch Liane Wirzberger einen tollen Nachmittag, gleich ab 14 mit Max. Und wir hören uns Freitag wieder ab 11.

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19: Na, zum Glück gibt's ja hier auf der Messe Wächtersbach viele Messehallen. Da seid ihr geschützt vor Regen, Wind und auch den Gewittern, die örtlich jetzt am Nachmittag mal aufziehen. Die Temperaturen erreichen maximal 13, 14 Grad. Es ist sehr wechselhaft. Hier und da schafft es aber dann auch mal die Sonne durch. Wir schauen mal auf die nächsten Tage. Morgen am Vatertag auch wechselhaftes Wetter mit aber auch mal sonnigen Phasen, aber immer wieder Regen möglich. Der Freitag dann auch ähnlich und noch deutlich zu kalt für die Jahreszeit. Ab dem Wochenende haben wir aber dann die Eisheiligen so langsam überstanden. Da wird es dann wieder wärmer und auch sonniger bei uns im Primavera-Land. Und damit ist es 14 Uhr.
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20: Ich bin Helen Martin. Baden-Württemberg hat einen neuen Ministerpräsidenten. Cem Özdemir wurde von den Abgeordneten im Landtag gewählt.
21: Herr Abgeordneter Özdemir, nehmen Sie die Wahl zum Ministerpräsidenten des Landes Baden-Württembergs an?
22: Ja, Herr Präsident, und ich danke für das Vertrauen. Herzlichen Dank.
20: Der Grünen-Politiker hatte die Landtagswahl mit seiner Partei knapp vor der CDU gewonnen. Özdemir ist der erste Ministerpräsident in Deutschland mit türkischen Wurzeln. Es war das umstrittenste Projekt der Ampelkoalition. Nun soll das Heizungsgesetz überarbeitet werden. Das Kabinett hat die Änderungen nun auf den Weg gebracht. Der entscheidende Punkt, der Einbau neuer Gas- und Ölheizungen soll weiter ermöglicht werden. Um Mieter vor Preisexplosionen zu schützen, sagt Bauministerin Huberts,
23: wenn jetzt ein Vermieter eine Gas- oder Ölheizung einbaut, dann werden die Kosten zukünftig dann auch geteilt. Von dem biogenen Anteil, aber auch bei den CO2-Kosten und den Netzentgelten.
20: Das Gesetz muss nur noch durch den Bundestag. Die Rettungsschwimmer der DLRG haben letztes Jahr über 1.150 Menschen das Leben gerettet. Mehr als 51.000 Ehrenamtliche haben an Stränden, Flüssen und Schwimmbädern aufgepasst. So die Jahresbilanz. Besonders erfreulich, zum ersten Mal überhaupt haben über 10.000 Kinder das Juniorretterabzeichen gemacht. So viele wie noch nie. Sie sehen fast identisch aus, aber es ist weniger drin. Die neuen Milka-Schokoladentafeln mit 90 Gramm verstoßen gegen das Wettbewerbsrecht. Das hat das Landgericht Bremen entschieden. Laut den Richtern darf Mondelez die Packung mit 90 Gramm nicht in Verkehr bringen, wenn in den 4 Monaten zuvor die Packung mit 100 Gramm im Angebot war. Das Urteil ist noch nicht rechtskräftig.
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19: Jetzt haben wir es kurz nach 14 Uhr. Wir schauen auf die Straßen und da gibt's keine größeren Staus aktuell bei uns im Primavera-Land. Zumindest liegen uns hier keine Meldungen vor. Ihr könnt uns natürlich gerne Bescheid geben, falls es doch irgendwo hakt. Blitzer habe ich auf jeden Fall für euch. Nicht so schnell auf der A3 Richtung Frankfurt, auf der Parallelfahrbahn der Ausfahrten Kleinostheim, Mainhausen, B469. Noch vor der Brücke wird in der 60er-Zone geblitzt. Dann B469 Richtung Amorbach zwischen B26 und Großostheim beim Parkplatz in der 120er. B43a Richtung Tannenmühlkreisel zwischen Hanau-Wolfgang und Hanau-Hauptbahnhof in der 100er-Zone. Laudenbach Richtung Kleinheubach in der 70er-Zone ein Blitzer. Dann in Hößbach auf der Schöll-Krippner Straße in beiden Richtungen in der 30er und Stockstadt zwischen Tankstelle und Thomarkt. Auch da wird geknipst. Ortsauswärts, da sind 50. Ich wünsche euch überall eine gute Fahrt.
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19: Ja, und damit einen schönen Mittwochnachmittag von mir. Liebe Grüße ins ganze Primavera-Land von der Messe Wächtersbach aus. Hier findet ihr uns von Primavera mit einer großen Bühne. Gerade spielen wir wieder Glücksrad mit den Leuten und unsere Hörer sind gut drauf, oder? Ja, die lassen sich nicht vom wechselhaften Wetter davon abhalten, hier über die Messe Wächtersbach zu bummeln. Wir haben hier ganz viel schöne Aktionen und viel schöne Musik für euch. Jetzt hier Someone Loves Your Honey im Wohlfühlradio.

0: Um mich rum übrigens ganz viele Liegestühle, wir haben Palmen, wir haben Sand aufgeschüttet und sogar eine Cocktailbar hier nebendran. Also wir haben an alles gedacht. Das Einzige, was man ja leider nie so planen kann, ist, wie das Wetter wird. Da versuchen wir, das Beste aus der Situation zu machen. Jetzt kommt auch hier gerade so ein Windstoß. Ja. Aber da helfen fruchtige Cocktails doch immer ganz gut. Der Kai von Markais Cocktailbar, der ist hier den ganzen Tag damit beschäftigt, fleißig zu shaken. Und ich wollte mal vom Kai wissen, welcher Cocktail ist denn aktuell der beliebteste?
1: Die Erdbeersaison hat angefangen und wir machen einen schönen Erdbeer-Hybi.
0: Das klingt sehr fruchtig. Was ist da alles drin?
1: Da ist jetzt eine Limette drin, Erdbeermus, Eis und ein Schuss Cachaça, also ein Zuckerrohrschnaps.
0: Dann leg mal los.
1: Wir fangen an, wir schneiden als erstes mal die Limette. Dann machen wir ein bisschen Eis. Machen wir einen Schuss frisches Erdbeermus aus frischen Erdbeeren.
0: Jetzt wird es auch schön rot hier. Wunderbar, die Farbe passt schon mal.
1: Ja, dann machen wir unseren Cachaça rein, unseren Zuckerrohrschnaps und tun den mal ordentlich und kräftig schütteln.
0: So muss ein guter Cocktail klingen, würde ich sagen.
1: Ja, denke ich mir auch.
0: Dann sprudelt es jetzt noch schön, dann kommt noch Schweppes rein.
1: Und dann nehmen wir noch eine schöne Erdbeere zum Garnieren, damit es schön aussieht und fruchtig und lecker schmeckt.
0: Damit ist jetzt die Erdbeersaison offiziell eröffnet, hier in Markais Cocktailbar aus Gründau. Ich probiere gleich, darf nicht zu viel trinken, weil ich muss noch ein bisschen was erzählen und noch einen geraden Satz rauskriegen. Aber ihr dürft es gerne probieren, gibt noch viele weitere Cocktails, für jeden Geschmack ist was dabei, alkoholisch, antialkoholisch. Also damit kann man auch mal das regnerische Wetter ein bisschen ausblenden, würde ich sagen.
1: Ja genau, richtig, genau. Besucht uns einfach auf der Messe hier in Wächtersbach. Schönen Tag, tschüss.
0: Also der Kai gibt sein Bestes, damit ihr gut versorgt seid. Ihr könnt hier aber natürlich nicht nur Cocktails trinken, sondern ganz viele Messehallen erkunden. Über 300 Aussteller sind auch dieses Jahr wieder mit dabei, mit Produkten aus den verschiedensten Bereichen des Lebens, Bauen und Wohnen, Gesundheit. Es gibt die neuesten Gartentrends, Lifestyle, alles, was den Alltag schöner macht. Ja? Und es gibt auch jeden Tag hier Live-Musik, heute mit Mario, Steffen und Anita Hofmann. Da geht's gleich ab 15 Uhr los. Die sind heute Nachmittag auf der Bühne in der Festhalle. Und dann am Abend gibt's auch noch die große Schlagerparty mit unter anderem Vincent Groß. Wir halten euch hier auf dem Laufenden über die Messe-Highlights hier bei Radio Primavera. Bis 18 Uhr live von der Messe Wächtersbach. Und jetzt gibt's hier Queen für euch im Wohlfühlradio.

Das ist der Primavera Wohlfühlmix. Damit sorgen wir hoffentlich hier für bessere Mittwochslaune. Richard Marx war das für euch im Radio und auch hier auf der Messe Wächtersbach. Genau da befinde ich mich gerade in unserem mobilen Sendestudio. Das steht auf einer großen Bühne, auf der Deutsche Vita Reiseclub Bühne

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3: Ja, da stecken wir ganz tief drin in den Eisheiligen. Die Temperaturen schaffen es nicht über 14 Grad raus. Heute ist es wechselhaft. Wir haben sonnige Phasen, aber gerade jetzt am Nachmittag steigt auch das Gewitterrisiko. Also da kann es auch mal zeitweise ungemütlich werden und es weht teilweise auch kräftiger Wind. Morgen am Vatertag auch wechselhaftes Wetter, da müsst ihr mit einigem rechnen. Ja, feuchtfröhlich wird es da leider nicht nur in den Bierzelten. Und dann Freitag, Samstag, ja, da stabilisiert sich das Ganze so langsam. Am Wochenende generell dann wieder wärmere Temperaturen. Und am Sonntag, da erreichen wir tatsächlich wieder knapp 20 Grad. Da ist dann der Frühling wieder zurück in der Region. Und damit ist es 2:30.
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4: Ich bin Marlene Dietscheid. Guten Tag. Eine 42-Jährige soll am Abend in Offenbach vor Polizisten den Hitlergruß gezeigt haben. Das hat die Polizei jetzt bekannt gegeben. Außerdem soll sie rassistische Parolen gerufen haben. Die Frau wurde daraufhin festgenommen und musste mit auf die Polizeistation. Gegen sie läuft jetzt ein Strafverfahren wegen des Verdachts, Kennzeichen verfassungswidriger und terroristischer Organisation verwendet zu haben. Die Polizei sucht Zeugen. In Hessen gab es am Vormittag Probleme mit den Telefonanlagen der Polizei. Einzelne Polizeidienststellen waren deshalb telefonisch nicht erreichbar, so das Polizeipräsidium Südhessen in einer Pressemitteilung. Betroffen waren offenbar mehrere Polizeipräsidien. Der Notruf 110 funktionierte aber weiter. Inzwischen ist die Störung aber wieder behoben. Die Ursache ist bislang aber immer noch unklar. Schon heute starten im Primavera-Land die ersten Feste rund um Vatertag und Christi Himmelfahrt. Leon Durst mit einem Überblick.
5: Am Feuerwehrhaus in Gelnhausen wird heute Abend schon mal der Feiertag eingeläutet. Ganz klassisch mit Festbetrieb, Essen, Getränken und vielen Leuten aus der Umgebung. Auch in Alzenau wird gefeiert. Der Obst- und Gartenbauverein lädt zum traditionellen Heckenfest ein. Da kann gemütlich unter freiem Himmel zusammen gesessen und zusammen gegessen werden. Es gibt je nach Verlangen Kuchen, Bratwurst oder Bier. In Mülheim feiert die Sportvereinigung ihr Vatertagsfest und macht aus dem Mittwochabend schon ein kleines Warm-up für den Folgetag. In Großumstadt startet außerdem das Frühlingsfest der Feuerwehr. Und wer es ein wenig entspannter mag, kann in Dambach beim Hofweinfest vom Weinbau Hartig vorbeischauen. Weitere Veranstaltungen gibt es auf primavera24.de.
4: Und alle Nachrichten aus der Welt gibt's wieder zur vollen Stunde.
3: Danke dir, Marlene.
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3: Da haben wir normalen Verkehr, hier zum kurz nach 2:30, keine größeren Staus hier im Primavera-Land. Drücken wir mal die Daumen, dass es so bleibt und ihr dann auch pünktlich in den Feierabend und ins vielleicht lange Wochenende reinkommt. Aber nicht zu schnell fahren. Es sind einige Blitze aufgestellt worden in der Region. Obernburg-Lindenstraße in der 30er-Zone, da in beiden Richtungen ein Blitzer. A3 Richtung Frankfurt auf der Autobahnparallele vor der Mainbrücke im 60er-Bereich nach der Abfahrt Kleinostheim. Dann B469 Richtung Miltenberg zwischen B26 und Großostheim, da beim Parkplatz in der 120er-Zone. Auf der B43a Richtung Tannmühlkreisel zwischen Hanau-Wolfgang und Hanau-Hauptbahnhof in der 100er-Zone. Wenn ihr von Laudenbach Richtung Kleinheubach fahrt in der 70er-Zone, in Hößbach auf der Schöll-Krippner-Straße in beiden Richtungen 30 sind da und Stockstadt zwischen Tankstelle und Thomarkt ortsauswärts, da sind 50. Euch überall eine gute Fahrt.
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3: Einen schönen Mittwoch euch.

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0: Boah, also dieses Schlagzeug da im Hintergrund, ja, das sorgt doch für Gänsehautmomente. Unverkennbar Phil Collins in the air tonight hier bei Radio Primavera. Und falls ihr das Ganze mal live erleben wollt, dann habe ich einen Tipp für euch. Wir senden ja hier von der Messe Wächtersbach täglich bis 18 Uhr. Und jetzt am Freitag, da erlebt ihr in der Festhalle hier auf der Messe Phil Collins. Der Markus Kunkel, der covert den Phil Collins nämlich ganz hervorragend. Seine Stimme eigentlich kaum zu unterscheiden vom Original. Und jetzt am Freitag gibt es eben Phil Collins auf der Wächtersbacher Messe. Es ist hier natürlich noch viel mehr los auf der großen Einkaufs- und Erlebnismesse. Ja, der Name ist Programm. Viele Leute, die machen hier schon wieder die Einkaufstüten voll. Und erleben könnt ihr wirklich hier an jeder Ecke was. Zum Beispiel gibt es virtuelle Welten mit 3D-Brille in der XR-Arena. Da fahrt ihr mit dem Rennauto über die Strecke. Oder ihr schaut euch mal die große Modelleisenbahn an. Das hat übrigens auch schon mein Kollege Daniel Fleckenstein getan. Und er hat sich da mal mit dem Lokführer unterhalten.
1: Gut, gut. Nächster Halt, Messe Wächtersbach. Genau. So.
2: Mit wem spreche ich, Ei?
3: Markus Elm ist mein Name, aus Sintal-Jossa.
2: So, und wir stehen hier vor einer riesengroßen Modelleisenbahn. Das ist eine wunderschöne Stadt. Wie viele Züge fahren hier insgesamt jetzt gerade hin und her?
3: Also hier fahren 4 Züge gleichzeitig, automatisch natürlich. Ne? Mhm. Die Anlage ist 7 Meter lang, 1,40 Meter tief. Eine reine Schauanlage von Märklin. Mit Bergen, mit vielen Details, was die Leute halt gern sehen wollen. Ne?
2: Und ist das jetzt alles irgendwie so, macht das ein Computer, dass sich die nicht irgendwie in die
3: Quelle kommen? Ja. Also das sind 4 unabhängige Kreise. Also das ist also jetzt gar nicht so schlimm. Ne?
2: Da ist sogar Dampflok dabei, das ist ja cool. Ja, die dampft auch noch.
3: Natürlich.
2: Sehr cool. Aber können wir mal einen zusammenstoßen lassen?
3: Nee, das machen wir schon mal gar nicht.
2: Schade.
3: Dazu sind sie zu teuer.
2: Okay. Ja, merke ich, das ist schon. Wer kommt da und guckt am meisten, die Großen oder die Kleinen?
3: Alle. Das ist das Schöne hier, Mann. Ich muss ja auch nichts verkaufen hier. Ich stehe halt hier und die Leute kommen und die Mienen erhellen sich bei allen. Und die Kinder freuen sich und die Hausfrauen und die Männer sowieso. Und halt einfach alle. Ne? Es ist nach wie vor eine Attraktion halt für die Messe, denke ich auch. Ne? Und halt interessant, ne? Für die Zuschauer.
2: Okay, ich muss gerade noch mal ganz kurz, Achtung. Meine Damen und Herren, auf Gleis 4 fährt ein der Cargozug aus Mittelgründau.
0: Ja, ihr merkt schon, die Modelleisenbahn, eines der Highlights hier auf der 76. Messe Wächtersbach. Nicht nur bei den kleinen Kindern, sondern auch bei den großen Kindern, wie bei unserem Fleckenstein. Ihr bekommt hier mit Radio Primavera die wichtigsten Infos direkt von der Messe. Wir haben natürlich aber auch eine große Bühne. Also ihr könnt uns hier auch besuchen kommen, täglich zwischen 10 und 18 Uhr. Da spielen wir mit euch Glücksrad zu jeder vollen Stunde. Und ich würde mich auch freuen, natürlich, wenn wir uns hier mal kennenlernen. Bis 18 Uhr heute noch, unser Live-Radio von der Messe Wächtersbach.

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21: Heute Nachmittag ein Mix aus Sonne, Wolken, Regen und Gewittern. Teilweise ist es auch ziemlich windig. Temperaturen zwischen 12 und 15 Grad. In den nächsten Tagen ja auch noch die Eisheiligen bei uns. Das heißt auch am Vatertag wechselhaft und kühl und windig, aber auch mal sonnige Abschnitte dabei. Das gilt auch für den Brückentag. Und dann am Wochenende, da wird's wieder freundlicher bei uns in der Region. Da steigen die Temperaturen so allmählich und die Regenschauer klingen ab und die Wolken machen Platz für die Sonne. Damit ist es 15 Uhr.
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22: Ich bin Helen Martin. Das war's mit dem Heizungsgesetz der Ampel. Das Bundeskabinett hat mehrere Änderungen an dem Gesetz auf den Weg gebracht. Heißt, neue Heizungen dürfen weiter mit Gas und Öl laufen. Jetzt ist der Bundestag am Zug. Mehr dazu von Claudia Wächter.
23: Pragmatisch, weniger ideologisch und zukunftsorientiert, so beschreibt die Bundesbauministerin heute die Reform. Das Ganze soll nun Gebäudemodernisierungsgesetz heißen und für Hauseigentümer bedeutet das mehr Planungssicherheit, für Mieter und Mieterinnen Schutz vor hohen Energiekosten. Kritiker dagegen sagen, die Gaslobby freue sich, der Klimaschutz dagegen, der komme unter die Räder.
22: Das Ende der Ära Winfried Kretschmann ist besiegelt. Der Grünen-Politiker Cem Özdemir ist der neue Ministerpräsident von Baden-Württemberg. Die Abgeordneten des Landtags haben ihn zum neuen Regierungschef gewählt. Özdemir ist nach Kretschmann der zweite grüne Ministerpräsident Deutschlands. Wer sich ein neues Elektroauto kauft, kann ab Dienstag staatliche Förderung beantragen. Das Bundesumweltministerium schaltet das Portal dazu am Montag frei. Gefördert werden Neuwagen, die ab dem 1. Januar zugelassen worden sind. Den Antrag kann man auch rückwirkend stellen. Je nach Einkommen und Kinderzahl gibt es dann zwischen 1.500 und 6.000 Euro. In Würzburg beginnt heute Abend der Deutsche Katholikentag. Bei der Eröffnung wird auch Bundespräsident Steinmeier dabei sein. Bis Sonntag werden in Würzburg zehntausende Gäste erwartet, darunter auch viele bekannte Gesichter aus Politik und Gesellschaft, wie zum Beispiel Kanzler Merz, Klimaaktivistin Luisa Neubauer und Bayerns Ministerpräsident Söder.
20: Alle Nachrichten von hier gibt's gleich um halb und jederzeit auf primavera24.de. 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
21: Jetzt haben wir es kurz nach drei. Da schauen wir auf die Straßen. Fahrt bitte generell vorsichtig, denn es besteht Aquaplaning-Gefahr an einigen Stellen. Denn es gibt gerade teilweise kräftige Regenschauer, Wolkenbrüche und auch Gewitter. Also fahrt vorsichtig, damit ihr sicher ans Ziel kommt. Geblitzt wird auch, und zwar in Obernburg in der Lindenstraße, 30er-Zone. Dann auf der A3 Richtung Frankfurt, auf der Autobahnparallele nach der Abfahrt Klein-Ostheim, vor der Mainbrücke im 60er-Bereich. Dann auf der B469 Richtung Amorbach zwischen B26 und Groß-Ostheim am Parkplatz, da in der 120er-Zone. Auf der B43a Richtung Tannenmühlkreisel zwischen Hanau-Wolfgang und Hauptbahnhof in der 100er-Zone. Zwischen Laudenbach und Klein-Heubach auf der B469 in der 70er-Zone hat mir die Patricia gerade noch mal bestätigt. Vielen Dank dafür. Und Stockstadt zwischen Tankstelle und Thomarkt ortsauswärts. Könnt ihr noch was melden? Dann würde ich mich freuen, wenn ihr schnell Bescheid gebt unter der 0800 66 66 400. Dann können wir das hier weitergeben im Radio. Euch überall eine gute Fahrt.
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21: Ja, schön, dass ihr eingeschaltet habt und natürlich auch schön, dass viele Menschen auch heute trotz des regnerischen und gewittrigen Wetters auf die Messe Wächtersbach kommen und hier auch jede Stunde fleißig Glücksrad bei uns spielen. Gleich gibt's hier wieder die nächste Runde und falls da mal so ein Wolkenbruch runtergeht, ja, dann könnt ihr euch ja in den Messehallen auch informieren und da einfach das Wetter aussitzen. Und wenn es dann aufhört und die Sonne wieder rauskommt, ja, und dann schaut ihr euch einfach draußen wieder um. Es ist eine Allwettermesse, deswegen freuen wir uns auf jeden, der noch den Weg nach Wächtersbach findet und uns auch hier auf der Dolce Vita Reiseclub Bühne besucht. Radio Primavera sendet jeden Tag live von der Messe, heute auch wieder bis 18 Uhr. Und jetzt mehr schöne Musik für euch zum Aufmuntern. Joe Cocker mit The Simple Things hier im Wohlfühlradio für euch. Hallo zusammen.

Das ist so richtig schön zeitlose Musik hier im Wohlfühlradio für euch. ABBA kommt immer gut an, The Name of the Game. Ich begleite euch hier bei Radio Primavera durch diesen Mittwochnachmittag. Und bei uns bekommt ihr ja hier nicht nur die Highlights der Messe Wächtersbach in unserer Sondersendung. Ja, ihr könnt ja Radio Primavera in dieser Woche nicht nur hören, sondern auch sehen und ein bisschen mitmoderieren hier auf unserer Dolce Vita Reiseclub-Bühne. Wir versorgen euch natürlich auch weiterhin mit den wichtigsten Themen aus der Nachbarschaft. Und da ist heute alles dabei. Es gibt schöne Nachrichten, aber auch ein paar weniger schöne. Wir wollen euch auf jeden Fall hier auf dem Laufenden halten. Es sind ja viele jetzt bereits in Wochenendlaune, weil für einige beginnt jetzt dank Feiertag und Brückentag schon das Wochenende. Und da ist morgen am Vatertag natürlich auch einiges geboten. In der Region gibt viele Frühschoppen und Vatertagsfeste. Aber einige werden jetzt auch leider verschoben, weil das Wetter ja jetzt nicht absolut Bombe ist. Ne? Die Eisheiligen, die legen sich wie so einen Schatten über das Primavera-Land. Zum Beispiel das Käsefest in Meinerschaff oder auch das Nussbaumfest in Groß-Welsheim. Die können nicht wie geplant so stattfinden. Schaut gerne mal auf primavera24.de vorbei. Da halten wir euch da auf dem Laufenden über die Veranstaltungen. Ihr könnt aber auf jeden Fall natürlich der Messe Wächtersbach einen Besuch abstatten. Das geht bei jedem Wetter. Ja, einfach beim nächsten Regenschauer in die Messehalle gehen und da weiter shoppen. Auch in den USA hat schlechtes Wetter dazwischen gefunkt. Der Raketenstart Richtung ISS mit Odenwälder Marzipan und Whisky aus der St. Kilian Destille in Rüdenau musste in der Nacht verschoben werden. Neuer Versuch dann heute Nacht um 1 Uhr. Ihr könnt das Ganze bei YouTube übrigens live verfolgen. Und jetzt noch eine schöne Nachricht zum Schluss. Im Wildpark Alte Fasanerie Kleinauheim, da hat die Elchkuh Jule 2 gesunde Kälbchen zur Welt gebracht. Auch da haben wir Bilder für euch auf primavera24.de. So, jetzt gibt's schöne Musik, um die Laune ein bisschen aufzubessern. Jason Mraz, I'm Yours, hier im Wohlfühlradio Primavera. Heute auch wieder bis 18 Uhr live von der Messe Wächtersbach. 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

0: Ach, ist das schön. Da stehen die Leute Schlange hier an unserer großen Dolce Vita Reiseclub Bühne. Ihr hört Radio Primavera, euer Wohlfühlradio on Tour in dieser Woche. Wir haben nämlich unser mobiles Studio hier auf der Messe Wächtersbach aufgebaut, mitten in einem tollen Strandbereich. Und da haben wir schöne Aktionen für euch. 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Also ganz viel Urlaub hier an der Dolce Vita Reiseclub Bühne, und vorbeigeschaut hat auch die Bettina aus Wächtersbach, und für die ist die Messe jedes Jahr ein absoluter Pflichttermin.
1: Ja, wir wollen verschiedene Sachen schauen und uns einfach amüsieren, mein Mann und ich. Wir wollen jetzt mal schauen nach Gartengeräte. Und mein Mann interessiert sich für die Eisenbahn, Modelleisenbahn.
2: Die ist ja auch sehr beliebt hier und ziemlich groß. Und jetzt gleich Primavera Glücksrad.
1: Ich weiß überhaupt nicht, was man gewinnen kann.
2: Also ich gebe mal hier zur Auswahl zum Beispiel Toskana-Thermen Gutschein oder für vom Dolce Vita Reiseclub oder vom Erlebnispark Steinau. Ja, ist da was dabei?
1: Ja, Erlebnispark.
2: Warum?
1: Für meine Enkelkinder jedes Jahr, weil es auch sehr schön dort.
2: Dann drücke ich mal die Daumen, dass da ein Gutschein rausspringt für dich. Gell?
1: Ja, danke schön.
0: Ja, also in dem Fall ist am Rad drehen auf jeden Fall was Positives. Ne? Da könnt ihr noch bis einschließlich Sonntag mitmachen und hier vorbeischauen. Wir sind täglich auf der Messe Wächtersbach mit ganz viel Programm und guter Laune. Unser Primavera-Team ist da und wir machen Live-Radio. Ja, das heute wieder bis 18 Uhr. Und da gibt's natürlich auch ganz viel sommerliche Musik. Wir müssen den Eisheiligen ja was entgegensetzen. Hier kommen jetzt die No Angels für euch bei Radio Primavera.

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23: Die Temperaturen liegen so um 12 Grad. Je nachdem, ob es gerade windig ist, kann es sich auch deutlich frischer anfühlen. Es ist sehr wechselhaft heute. Wir haben teilweise auch mal Gewitter, die zwischenzeitlich auftreten können. Hat auch hier auf der Messe Wächtersbach gerade auch schon kräftig gerumpelt. Und die Regenschauer klingen aber auch immer wieder ab und die Sonne schafft es dann auch mal durch. Ja, die Eisheiligen, die bleiben noch so bis zum Wochenende. Dann stabilisiert sich das Ganze, dann wird es auch endlich wieder wärmer. Bis dahin halten wir einfach noch durch. Und damit ist es 3:30.
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24: Ich bin Marlene Dietscheid, guten Tag. Im Main-Kinzig-Kreis und in Hanau sieht es wirtschaftlich weiter schwierig aus. Das zeigt die jüngste Konjunkturumfrage der IHK Hanau-Gelnhausen-Schlüchtern für das Frühjahr 2026. Lilly Tunschkohl mit einem Überblick.
25: Die Stimmung in den Unternehmen ist so schlecht wie seit der Corona-Pandemie nicht mehr. Rund 32% der befragten Firmen bewerten ihre aktuelle Geschäftslage als schlecht. Auch der Blick nach vorne bleibt angespannt. Etwa jedes vierte Unternehmen rechnet mit einer weiteren Verschlechterung. Als Gründe nennt die IHK vor allem die schwierigen Standortbedingungen in Deutschland. Also Bürokratie, hohe Abgaben und die unsichere geopolitische Lage. Das könnte sich auch auf den Arbeitsmarkt auswirken. Fast 30% der Betriebe wollen eher Stellen abbauen als neue schaffen. Etwas Hoffnung macht der Einzelhandel. Dort hat sich die Stimmung zuletzt deutlich verbessert. Knapp 36% der Einzelhändler bewerten ihre Lage inzwischen wieder als gut.
24: Eine 42-Jährige soll am Abend in Offenbach vor Polizisten den Hitlergruß gezeigt haben. Das hat die Polizei jetzt bekannt gegeben. Außerdem soll sie rassistische Parolen gerufen haben. Die Frau wurde daraufhin festgenommen und musste mit auf die Polizeistation. Gegen sie läuft jetzt ein Strafverfahren wegen des Verdachts, Kennzeichen verfassungswidriger und terroristischer Organisation verwendet zu haben. Das Programm der Sommerbühne wird heute Nachmittag auf einer Pressekonferenz in Aschaffenburg vorgestellt. Der geplante Starttermin für das Open-Air-Kulturprogramm ist der 14. August. Auch dieses Jahr wird die Sommerbühne auf dem Campus der TH Aschaffenburg stattfinden, wie uns kürzlich Kulturamtsleiter Jörg Farbig bestätigt.
26: Wir haben letztes Jahr dieses Gelände zum ersten Mal bespielt und waren alle begeistert von der schönen Atmosphäre. Es wird gerade im musikalischen Bereich auch wieder von Hip-Hop bis Heavy-Metal und von Indie-Pop-Rock bis Singer-Songwriter wirklich alles geben, was das Herz begehrt.
24: Und alle Nachrichten aus der Welt gibt's wieder zur vollen Stunde.
23: Danke dir für die Nachrichten, Marlene.
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23: Es kann stellenweise Aquaplaning geben. Wir haben einige kräftige Regenschauer heute und auch Gewitter im Primavera-Land. Fahrt generell vorsichtig. Wir haben die A3 Richtung Würzburg, aktuell zwischen Hanau und Seligenstadt stockender Verkehr. Und dann wird natürlich auch geblitzt heute Nachmittag. Auf der B469 Richtung Amorbach zwischen B26 und Großostheim am Parkplatz in der 120er-Zone. Dann nochmal B469 zwischen Laudenbach und Kleinheubach in beiden Richtungen in der 70er. In Obernburg in der Lindenstraße, da in der 30er-Zone. Dann auf der A3 Richtung Frankfurt auf der Autobahnparallele nach der Abfahrt Kleinostheim vor der Brücke in der 60er-Zone. Dann noch Stockstadt zwischen Tankstelle und Thomarktorts auswärts und auf der B43a Richtung Tannmühlkreisel zwischen Wolfgang und Hanau Hauptbahnhof da in der 100er-Zone. Nicht zu schnell, euch überall eine gute und vor allem sichere Fahrt. Kommt gut an.
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23: Schönen Nachmittag euch.

0: REO Speedwagon zum Durchatmen für euch am Nachmittag hier bei Radio Primavera. Vielleicht seid ihr jetzt schon auf dem Weg ins lange Wochenende oder auf dem Weg zur Messe Wächtersbach, gerade auf der A66 unterwegs. Bis 18 Uhr hat die Messe täglich geöffnet, bis einschließlich Sonntag. Und wir von Radio Primavera senden direkt von vor Ort aus einem tollen Strandbereich. Ja, da könnt ihr ein bisschen entspannen, die Füße hochlegen. Weil da kriegt man vielleicht schon mal Plattfüße, wenn man das gesamte Messegelände abläuft. Ja, gibt viele Messehallen, über 300 Aussteller sind da, das ist schon eine Hausnummer. Und die Messehallen ausgiebig erkundet hat auch schon mein Kollege Jamie Wagner, unser Messereporter. Jamie, du hast schon einiges ausprobiert, ne? Erzähl mal, was hat dir besonders gut gefallen?
1: Ja, wie du sagst, also es gibt echt eine Menge hier zu sehen auf der Messe. Ich hatte auch noch gar nicht die Möglichkeit, alles auszuprobieren. Aber vor allen Dingen in der Halle 1110, in der Main-Kinzig-Halle, da gibt es ein Rennauto, was man fahren kann. Da setzt man sich in so einen kleinen Stuhl rein mit Pedalen und einem Lenkrad und bekommt eine VR-Brille auf. Und dann kann man da über so eine kleine Rennstrecke fahren. Das macht richtig viel Spaß.
0: Oh, das klingt toll. Ist dir auch nicht schwindelig geworden? Weil ich habe die Erfahrung gemacht mit so 3D-Brillen, dass mir da schnell ein bisschen schwummerig wird.
1: Im ersten Moment ja, weil ich versucht habe, wie es beim Autofahren halt ist, mit dem Kopf in die Kurven zu gehen, aber passiert da natürlich nicht.
0: Wie schnell fährst du denn?
1: Das weiß ich nicht, aber es ist schon ziemlich schnell und es macht wirklich, wirklich richtig viel Spaß. Und es gibt auch eine Challenge, da hängt man sich an so ein Türreck und liegt der Rekord bei 2 Minuten. Den habe ich leider nicht gebrochen. Ich möchte jetzt auch nicht sagen, wie viel ich geschafft habe. Aber wenn ich Zeit habe, dann gucke ich mich nochmal um. Und setz mich auf meinen Massagestuhl rein.
0: Ja, danke dir, Jamie. Da können wir vielleicht zusammen noch mal ein bisschen abhängen an der Reckstange und danach noch etwas relaxen im Massagesessel. Also ihr merkt schon, da ist eigentlich für jeden was dabei. Ihr könnt euch sportlich betätigen und euch auch von eurem Messemarathon gut erholen. Das geht auch hier an unserer Bühne ganz wunderbar. Wir haben hier einen großen Strandbereich mit Sand, mit Palmen, mit Liegestühlen. Wir spielen hier schöne Wohlfühlmusik bei Radio Primavera. Und da machen wir direkt weiter jetzt hier mit Sister Sledge. Gerne vorbeikommen, bis 18 Uhr sind wir täglich hier auf der Messe Wächtersbach für euch.

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0: Ja, ich hoffe mal, es läuft alles geschmeidig bei euch an diesem Mittwochnachmittag. Ich begleite euch hier gerne bei allem, was ihr macht. Vielleicht seid ihr noch am Arbeiten oder schon unterwegs in Richtung Feierabend. Vielleicht kommt ihr auch gerade von der Messe Wächtersbach nach Hause und begutachtet eure ganzen Schnapper, die ihr gemacht habt in den Messehallen. Wir sind für euch da hier live auf der Messe Wächtersbach jeden Tag 10 bis 18 Uhr und senden auch direkt vom Messegelände aus. Natürlich haben wir aber auch die wichtigsten Themen aus der Region. Es ist ja auch immer wieder beeindruckend zu sehen, was wir so für schlaue Köpfe haben im Primavera-Land. Es sind jetzt wieder Studenten ausgezeichnet worden, die das Zeug dazu haben, die Zukunft mitzugestalten. An der Technischen Hochschule Aschaffenburg, da haben zwei Studenten für ihre Masterarbeiten den Friedrich-Dessauer-Preis bekommen. Immer wieder was Besonderes, diese Verleihung für die TH-Präsidentin Eva-Maria Beck-Meuth.
1: Ja, das ist auch eine Auszeichnung, die hier vom VDE kam. Also sehr etablierten Organisation in den Ingenieurwissenschaften. Und wir freuen uns sehr, dass unser Projektmaster dieses Renommee hat, also unsere Absolventinnen und Absolventen von diesem Master. Also das ist schon was ganz Besonderes, hohe Qualität derer, die hier ausgezeichnet werden.
0: Also die besten Nachwuchsingenieure, die kommen aus dem Primavera-Land. Aber nicht nur Studenten konnten sich freuen, sondern auch zwei Professoren, die den Nachwuchs eben gefördert haben. Sie haben für ihre Arbeit auch noch Urkunden verliehen bekommen. Ihr könnt alles zum Thema nachlesen, findet auch Bilder vom Abend auf primavera24.de. Wir halten euch hier auf dem Laufenden über das Wichtigste aus der Region. Und jetzt gibt's ein bisschen Sommermusik für euch. Damit verschönern wir den Tag, auch wenn das Wetter nicht so ganz mitspielt. Prince Royce ist es jetzt hier für euch bei Primavera. Schönen Nachmittag.

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2: Ich würde ja jetzt sagen, wir haben Aprilwetter, aber leider ist ja schon Mai. Ne? Das sind jetzt die Eisheiligen, die uns noch bis Ende der Woche beschäftigen. Auch heute Nachmittag wechselhaft. Und es gibt auch das ein oder andere Gewitter mal. Es kann mal kräftig runterregnen. So ein bisschen Sonne zwischen den Wolken ist auch da, bei maximal 13 Grad. Heute Nacht fallen die Temperaturen dann runter auf 5 Grad. Und in den nächsten Tagen auch noch weiter wechselhaft. Auch morgen am Vatertag wird's feuchtfröhlich, ja, wettertechnisch und auch mal windig. Ab und zu mal Sonne mit dabei. Freitag dann auch mal längere sonnige Phasen. Und am Wochenende, da stabilisiert sich das Ganze. Da wird's dann so allmählich wieder besser und vor allem dann auch endlich wieder wärmer. Und damit ist es 16 Uhr.
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3: Ich bin Helen Martin. Die Bundesregierung will für den Einsatz von K.O.-Tropfen höhere Strafen. Das Bundeskabinett hat einen entsprechenden Gesetzentwurf beschlossen. Thomas Brockt berichtet aus Berlin.
22: Geplant ist, dass K.O.-Tropfen rechtlich so eingestuft werden wie eine Waffe oder ein gefährliches Werkzeug. Das heißt, wer sie etwa nutzt, um ein wehrloses Opfer zu vergewaltigen oder auszurauben, muss mit mindestens 5 Jahren Haft rechnen. Vergewaltigungen unter Einsatz von K.O.-Tropfen sind besonders hinterhältig und gefährlich, sagt Justizministerin Hubig. Und diese sexuelle Gewalt treffe vor allem Frauen.
3: Wir bleiben beim Bundeskabinett. Das hat nämlich auch die Änderungen des sogenannten Heizungsgesetzes auf den Weg gebracht. Im Kern geht es darum, dass Hauseigentümer weiter selbst entscheiden dürfen, womit sie heizen. Auch Öl- und Gasheizungen sind über 2045 hinaus erlaubt. Und das Bundeskabinett hat den Bau neuer Gaskraftwerke beschlossen. Die sollen als Ergänzung zu Wind- und Sonnenenergie die Stromversorgung sichern. Cem Özdemir ist neuer Ministerpräsident von Baden-Württemberg. Der grünen Politiker ist von den Abgeordneten des Landtags mit großer Mehrheit zum Regierungschef gewählt worden. Özdemir ist damit der erste Regierungschef mit türkischen Wurzeln in der Geschichte der Bundesrepublik. Er folgt auf seinen Parteikollegen Winfried Kretschmann, der 15 Jahre lang Ministerpräsident war. Mit einem Zugticket quer durch die EU fahren, ohne dass es eine Rolle spielt, dass man mit verschiedenen Bahnunternehmen unterwegs ist. Genau das will die EU-Kommission möglich machen. Die hat neue Regeln zum Bahnverkehr vorgestellt. Bei Verspätungen im Ausland hätten Passagiere dann bessere Rechte. Sie könnten dann zum Beispiel kostenlos auf einen anderen Zug umsteigen und Entschädigung bekommen. Jetzt müssen noch die Mitgliedstaaten und das EU-Parlament zustimmen.
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2: Jetzt haben wir es kurz nach 4 auf der A3 Richtung Würzburg. Zwischen Frankfurt Flughafen und Obertshausen immer wieder stockender Verkehr. Dann weiter Richtung Würzburg auf der A3. Nochmal 3 Kilometer stockend zwischen Hanau und Seligenstadt. Bitte recht freundlich. Es wird geblitzt auf der B469 Richtung Amorbach zwischen B26 und Groß-Ostheim am Parkplatz in der 120er-Zone. Dann nochmal B469 zwischen Laudenbach und Kleinheubach in der 70er. In Obernburg in der Lindenstraße ein Blitzer in der 30er-Zone blitzt in beiden Richtungen. Dann auf der A3 Richtung Frankfurt auf der Autobahnparallele nach der Abfahrt Kleinostheim vor der Mainbrücke. Da ist ein 60er-Bereich. Da wird fotografiert. Dann auch noch auf der B43a Richtung Tannmühlkreisel zwischen Hanau-Wolfgang und Hanau-Hauptbahnhof in der 100er-Zone. Und noch Stockstadt zwischen Tankstelle und Thomarkt. Ortsauswärts wird da im 50er-Bereich geblitzt. Und falls noch was fehlt, dann meldet euch gerne. Ihr könnt mich auch auf der Messe Wächtersbach erreichen unter der 0800 66 66 400. Gute Fahrt.
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4: Ich begleite euch in Richtung Feierabend, das noch bis 18 Uhr live von der Messe Wächtersbach. Und es sind auch einige Menschen da, die dem Wetter trotzen. Zum Beispiel auch die Michaela, die ist aus Aschaffenburg hergekommen. Michaela, was hast denn du auf der Messe jetzt schon alles gemacht heute?
6: Also wir haben viele Glücksräder gedreht, wir sind die Tierschau haben wir besucht, es ist viel zu erleben, Eis gegessen, alles toll eigentlich.
4: Also trotz alles, Wetter. Alles mitgenommen, was
6: ja,
4: geht. Ne?
6: Trotz Wetter, ja, und heute Abend haben wir ja die Schlagerparty Karten gewonnen.
4: Ja,
6: deswegen
4: cool.
6: Sind wir auch noch da, ja, von Primavera.
4: Ja, da wird's ordentlich zur Sache gehen. Da wird dann auf den Tischen
6: ja,
4: getanzt.
6: Ja, die sind groß. Ja, ja, ja.
4: Eines der musikalischen Highlights übrigens dann am Freitag auch noch. Phil Collins auf der Messebühne. Es ist jede Menge los. Kommt auf jeden Fall noch vorbei. Bis einschließlich Sonntag läuft die Messe. Und alle Infos zur Messe gibt's natürlich immer hier bei Radio Primavera. Und Musik, mit der bringen wir jetzt so ein bisschen Sommerstimmung in den regnerischen Nachmittag rein. Hier ist nämlich jetzt Eros Ramazzotti bei Primavera.

0: Radio Primavera hier für euch. Da helfen wir gerne nach, damit die Mundwinkel nach oben gehen an diesem wechselhaften und regnerischen und auch gewittrigen Nachmittag. Da sind wir bei euch mit der schönsten Wohlfühlmusik. Das waren hier Whitney Houston und Enrique Iglesias im Wohlfühlradio für euch. Heute auch wieder live von der Messe Wächtersbach. Ja, wir sind hier vor Ort bei Wind und Wetter und verschönern euch den Messebummel und begleiten euch bei allem, was ihr heute Nachmittag noch so macht. Jetzt habe ich eine emotionale Geschichte für euch. Ein Erlebnis, von dem uns Margret Hüter aus Dietzenbach erzählt hat, ist passiert auf einem Maifest. Da hat sie auf einer Bank gesessen und plötzlich ist was passiert, damit rechnet niemand. Sie ist ganz plötzlich zusammengebrochen, Herzstillstand. Und sie hat uns mal erzählt, was sie von diesem Tag noch weiß.
1: Ich bin am 1. Mai auf den Wingertsberg hochgelaufen, habe ein bisschen Atemnot verspürt und danach weiß ich eigentlich nur noch, dass ich Freunde begrüßt habe, mich hingesetzt habe. Danach weiß ich nichts mehr.
0: Ja, wenn das Herz stehen bleibt, dann zählt wirklich jede Sekunde. Zum Glück haben Ersthelfer sofort reagiert. Und Margret Hüter kann selbst kaum glauben, dass sie heute überhaupt noch hier ist.
1: Sie haben richtig gute Arbeit, alle, die da waren, geleistet. Weil das kann man nicht erwarten, dass man nach so einem Ereignis voll wieder zurückkommt eigentlich. Das ist sehr selten.
0: Ja, da hatte Margret Hüter aus Dietzenbach wirklich tausende Schutzengel. Und sie hat sich jetzt bei diesen Menschen bedankt, die ihr damals das Leben gerettet haben. Und selbst der Landrat Oliver Quilling sagt, das war ein wirklich sehr emotionaler Moment.
2: Das ist für uns auch ein sehr emotionaler Tag. Also jedes Menschenleben, das gerettet werden konnte. Und wenn man dann die Dankbarkeit erfährt, ist, glaube ich, für das gesamte Team, für uns alle sehr emotional.
0: Ja, da schicken wir wirklich tausende Herzen an alle, die damals auf diesem Dietzenbacher Maifest mitgeholfen haben und Margret Hüter das Leben gerettet haben. Ihr könnt die ganze Geschichte nochmal nachlesen bei uns online auf primavera24.de. Ja, wir sollten wirklich jeden Tag schätzen, auch wenn das Wetter mal nicht so mitspielt, da gibt es wirklich wichtigere Dinge. Wir sind bei euch, Radio Primavera, jetzt hier mit mehr schöner Musik für euren Nachmittag. 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

0: Das ist Musik von Bryan Adams hier für euch im Wohlfühlradio. Wir senden auch heute wieder live von der Messe Wächtersbach. Da befindet sich unser gläsernes Studio. Das bedeutet, ihr könnt hier vorbeikommen und mir gerne ein bisschen Gesellschaft leisten. Dann macht es nämlich noch mehr Spaß. Ja, der Hans aus Wächtersbach, der ist auch da. Für den hat sich der Messebesuch heute richtig gelohnt, denn er hat gerade hier beim Primavera Glücksrad abgesahnt. Deswegen ist er ja auch hergekommen, gell?
1: Weil ich für meinen Urenkel hier Steinau gewinnen wollte. Und hat geklappt.
0: Okay, was wird jetzt noch auf der Messe hier unternommen? Was wollt ihr euch anschauen?
1: Alles. Erstmal Rundgang machen, gucken, was man sieht, was man findet. Braucht man was oder sieht man was, was man braucht?
0: Oder sieht was, was man eigentlich nicht braucht, aber gerne hätte?
1: Staubfänger, ja, geht auch. Alles da. Aber so im Prinzip, ja. Und Unterhandlungen.
0: Ja, und dann geht's bald nach Steinau mit dem Enkelkind.
1: Jawohl, ja, ich nicht, aber hier Papa und Mama, die gehen dann schon mit hin. Ja?
0: Und freust du dich?
2: Ja.
0: Alles klar, ja, dann ganz viel Spaß, ja, und einen schönen Tag.
1: Dankeschön.
0: Bitteschön, ja, ihr könnt auch Gutscheine bei uns gewinnen für den Erlebnispark Steinau oder auch von Fotokoinen, von der Toskana-Therme Bad Orb oder auch für den Dolce Vita Reiseclub, so als Anzahlung für euren nächsten Traumurlaub. Und wenn ich mir das Wetter so angucke, ja, klingt Urlaub doch auch wirklich verlockend. Es ist nämlich ganz schön fresh, gerade überall im Primavera-Land. Passend dazu habe ich jetzt hier Cool and the Gang für euch.

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25: Das ist wirklich Winterjackenwetter Mitte Mai. Es ist windig, es regnet teilweise kräftig und kann auch noch gewittern. Aber auch die Sonne schafft es stellenweise mal durch die Wolken durch, sehr wechselhaft jetzt während der Eisheiligen. Es gilt dann auch für die nächsten Tage, also auch morgen an Vatertag, auch am Brückentag, ein bunt gemischtes Wetter, unbeständig, ab und zu Sonne, aber auch immer wieder Regen. Stabilisieren wird sich das Ganze dann erst im Laufe des Wochenendes. Der Sonntag soll dann wieder deutlich milder werden. Und damit ist es 16:30.
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26: Ich bin Marlene Dietscheid. Guten Tag. In Main-Kinzig-Kreis und in Hanau sieht es wirtschaftlich weiter schwierig aus. Das zeigt die jüngste Konjunkturumfrage der IHK Hanau-Gelnhausen-Schlüchtern für das Frühjahr 2026. Lilli Tunschkuhl mit einem Überblick.
27: Die Stimmung in den Unternehmen ist so schlecht wie seit der Corona-Pandemie nicht mehr. Rund 32% der befragten Firmen bewerten ihre aktuelle Geschäftslage als schlecht. Auch der Blick nach vorne bleibt angespannt. Etwa jedes vierte Unternehmen rechnet mit einer weiteren Verschlechterung. Als Gründe nennt die IHK vor allem die schwierigen Standortbedingungen in Deutschland. Also Bürokratie, hohe Abgaben und die unsichere geopolitische Lage. Das könnte sich auch auf den Arbeitsmarkt auswirken. Fast 30% der Betriebe wollen eher Stellen abbauen als neue schaffen. Etwas Hoffnung macht der Einzelhandel. Dort hat sich die Stimmung zuletzt deutlich verbessert. Knapp 36% der Einzelhändler bewerten ihre Lage inzwischen wieder als gut.
26: Rund 3,5 Millionen Euro soll der Ersatzbau an der Geschwister-Scholl-Schule in Rottgau-Hainhausen kosten. Das hat der Kreis Offenbach in einer Pressemitteilung bekannt gegeben. Aktuell stehen noch Containeranlagen für die Schüler zur Verfügung. Die Anlagen reichen aber nicht für die hohe Schüleranzahl aus. Das neue Gebäude soll die bisherigen Container ersetzen und nach den Sommerferien 2027 genutzt werden können. Der Ersatzbau ist in Holzsystembauweise geplant. Das Programm der Sommerbühne wird jetzt auf einer Pressekonferenz in Aschaffenburg vorgestellt. Der geplante Starttermin für das Open-Air-Kulturprogramm ist der 14. August. Auch dieses Jahr wird die Sommerbühne auf dem Campus der TH Aschaffenburg stattfinden, wie uns kürzlich Kulturamtsleiter Jörg Fabig bestätigt.
28: Wir haben letztes Jahr dieses Gelände zum ersten Mal bespielt und waren alle begeistert von der schönen Atmosphäre. Es wird gerade im musikalischen Bereich auch wieder von Hip-Hop bis Heavy-Metal und von Indie-Pop-Rock bis Singer-Songwriter wirklich alles geben, was das Herz begehrt.
26: Und alle Nachrichten aus der Welt gibt's wieder zur vollen Stunde.
25: Danke dir, Marlene.
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25: Auf der A3 Richtung Frankfurt aufpassen zwischen Aschaffenburg-Ost und Stockstadt, da liegen Plastikteile auf der Fahrbahn. Dann haben wir noch die A3 Richtung Würzburg am Offenbacher Kreuz, wenn ihr da auf die A661 fahrt Richtung Bad Homburg. Da haben wir eine ungesicherte Unfallstelle, aktuell dort stockender Verkehr. Und es wird geblitzt in Obernburg auf der Lindenstraße. Dann auf der A3 Richtung Frankfurt auf der Autobahnparallele nach der Abfahrt Kleinostheim vor der Brücke in der 60er-Zone. Auf der B469 Richtung Amorbach zwischen B26 und Großostheim am Parkplatz in der 120er. Dann nochmal B469 B43 zwischen Laudenbach und Kleinheubach in der 70er-Zone. Dann noch auf der B43a Richtung Tannmühlkreisel zwischen Hanau-Wolfgang und Hauptbahnhof in der 100er. Und in Stockstadt zwischen Tankstelle und Thommarkt. Wenn ihr aus dem Ort rausfahrt, da sind 50. Kommt gut an.
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25: Schönen Feierabend.

Adel Tawil hier bei Primavera, der fragt, ist da jemand? Ja, und das fragen sich vielleicht auch einige Veranstalter, denen das Wetter einen Strich durch die Rechnung macht. Zumindest hier auf der Messe Wächtersbach ist einiges los, weil ja auch sehr viele Messezelte hier aufgebaut sind. Aber Regen, Wind und Gewitter, ja, das fühlt sich eher an wie November als wie Mai. Einige Open Airs sind deswegen auch schon abgesagt oder verschoben worden. Zum Beispiel das Käsefest in Meinerschaff oder auch das Nussbaumfest in Groß-Welzheim. Aber viele feiern trotzdem und trotz dem Wetter, dann wird das Ganze halt nach drinnen verlegt. Im Wirtshaus am See in Kahl zum Beispiel, da spielen die Almigos heute in der Hütte statt draußen, wie ursprünglich geplant. Und auch die Burschen in Goldbach haben umgeplant. Die Bühne steht zwar draußen, gefeiert wird aber überdacht. Also, die werden trotzdem dafür gute Stimmung sorgen. Und einiges läuft sowieso ganz normal weiter. Zum Beispiel der Frühschoppen in Neuhütten oder auch das Vatertags-Event am Sportgelände in Faulbach. Das wird alles wie geplant stattfinden. Und wenn ihr Lust habt, auf die Messe Wächtersbach zu kommen, dann einfach wetterfest anziehen. Und dann ist das morgen an Vatertag auf jeden Fall ein Highlight, gerade auch für Familien. Da könnt ihr jede Menge sehen in den Messehallen. Da gibt es tolle Sonderschauen auch. Es gibt Virtual Reality, da könnt ihr mit 3D-Brille auf einer Rennstrecke fahren. Es gibt das Kinderland, es gibt den Bauernmarkt, es gibt eine Tierschau und eine große Modelleisenbahn. Und ganz viele Aussteller sind da und präsentieren euch da ihre Produkte. Ihr könnt jede Menge shoppen und das auch morgen am Feiertag. Ja, da findet ihr vielleicht ja auch noch spontan ein Vatertagsgeschenk. Also schaut gerne vorbei. Wir von Radio Primavera sind täglich da von 10 bis 18 Uhr und senden unser Programm auch heute wieder live von der Messe. Und noch mehr Infos zur Messe und auch mehr Veranstaltungstipps, die haben wir online für euch zusammengestellt auf primavera24.de.

0: Cyndi Lauper hier für euch bei Radio Primavera. Euch einen schönen Nachmittag mit uns. Und es ist auch sehr schön, dass trotz Regen und Wind die Leute hier ein Lächeln im Gesicht haben, wenn sie vor unserer Bühne stehen. Gleich geht's hier nämlich weiter mit dem Glücksrad und meinem Kollegen Tim. Der spielt mit euch um Gutscheine für den Dolce Vita Reiseclub. Es gibt aber auch Erholung zu gewinnen für euch in der Toskana-Therme Bad Orb oder auch 50 € Gutscheine für Fotokoinen in Gelnhausen und bei den Kindern auch total beliebt, die Tickets für den Erlebnispark Steinau. Ja, es sind auch viele Kids hier auf der Messe Wächtersbach, denn es gibt hier auch ein Zelt, das steht mir hier direkt gegenüber. Da steht ganz dick und fett Kinderland drauf. Ja. Genau dort war mein Kollege Tim. Der hat sich da mal ein bisschen umgeschaut und sich wahrscheinlich da selbst auch wieder wie ein Kind gefühlt. Ne? Was gibt's alles im Kinderland?
1: Ich guck mal rein. Okay, die Halle ist voll. Hier links sehe ich direkt mal eine Hüpfburg im Stile eines Feuerwehrwagens. Das sieht ziemlich cool aus. Mit Rutsche und allem. Dann geht's direkt weiter. Hier ist ein Sandkasten. Da sind die Kids auch fleißig am Spielen. Mit kleinen Baggern, Sandförmchen. Dann haben wir hier, oh, einen kleinen Bobbycar-Rennpark. Auch einige Bobbycars da. Also da kommt jeder auf seinen Spaß. Und dann, so wie es aussieht, das Highlight. Ich nenne es mal Wasserfall. Kennt man aus dem ein oder anderen Kinderparadies generell. Da geht's hoch an so eine kleine Kletterwand und die Kids können sich mit einem Seil da hochziehen oder einfach auf den bunten Steinchen hochklettern und davor sind die Eltern am Anfeuern.
0: Ja, also Familien mit Kids, die können da wunderbar zusammen Spaß haben hier auf der Messe Wächtersbach. Und der Tim hat natürlich auch mal was ausprobiert.
1: Jetzt schmeiß ich mich selbst mal auf den Bobbycar drauf. Krieg ich das hin? Ja, so halb. So halb geht's. Und dann hört man die Hupe. Das geht, glaube ich. Und dann fahren wir mal eine kleine Runde.
0: So, der Tim möchte jetzt aus dem Kinderparadies abgeholt werden. Also Kinderland wird hier auch gut besucht, genauso wie die weiteren Sonderschauen auf der Messe Wächtersbach. Die Tierschau zum Beispiel oder die XR-Arena. Da gibt es virtuelle 3D-Welten. Da könnt ihr euch eine 3D-Brille aufsetzen und ein bisschen Rennauto fahren. Das alles erlebt ihr bis einschließlich Sonntag hier auf der Messe Wächtersbach. Und Radio Primavera sendet jeden Nachmittag live bis 18 Uhr. 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
0: Heute Abend auch noch vereinzelt Regen. Es gibt aber auch Auflockerungen. Es ist weiter windig, die Temperaturen frisch bei knapp über 10 Grad. In der Nacht fallen die Werte dann runter auf 5 Grad. Es geht auch wechselhaft weiter dann am Vatertag und auch am Brückenfreitag. Da haben wir Wolken, etwas Sonne, immer wieder Wind und auch kräftigen Regen. Damit müssen wir rechnen. Erst dann am Wochenende, da kommt dann die Sonne auch mal für längere Zeit raus. Und ab Sonntag wird es dann auch endlich wieder frühlingshaft bei knapp 20 Grad. Und damit ist es 17 Uhr.
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1: Ich bin Helen Martin. Ab Dienstag gibt es wieder staatliche Förderung für Elektroautos. Die Website, auf der man das beantragen kann, soll am Montag online gehen. Wie viel staatliche Förderung es gibt, das hängt davon ab, wie viel man verdient oder wie viele Kinder man hat. Je nachdem sind bis zu 6.000 Euro an Förderung drin. Gefördert werden Neuwagen, die ab dem 1. Januar zugelassen worden sind. Den Antrag kann man auch rückwirkend stellen. Auch über das Jahr 2045 hinaus sollen Hauseigentümer Öl- und Gasheizungen einbauen dürfen. Das ist der Kern des neuen Heizungsgesetzes, das das Bundeskabinett heute auf den Weg gebracht hat. Außerdem will das Kabinett den Einsatz von K.O.-Tropfen künftig härter bestrafen. Die Mindeststrafe soll von 3 auf 5 Jahre Gefängnis steigen. Sie sind da, wenn jemand im Badesee oder Schwimmbad in Not gerät. Die Rettungsschwimmerinnen und Schwimmer der DLRG. Und die haben letztes Jahr über 1.100 Menschen das Leben gerettet. 7 davon wurden vor dem Ertrinken bewahrt. Jetzt zum Start in die Badesaison betont die DLRG, dass viele Gewässer noch kalt sind und Übermut lebensgefährlich sein kann. Gleiche Verpackung, weniger Inhalt und das zum höheren Preis. So hat es Milka mit seinen Schokoladentafeln gemacht und damit die Käuferinnen und Käufer getäuscht. Das hat das Landgericht Bremen geurteilt. Der Hersteller hätte deutlich darauf hinweisen müssen, dass in der Schokolade jetzt weniger drin ist, so das Gericht. Statt 100 Gramm sind es nämlich nur noch 90. Direkte Folgen hat das Urteil aber nicht mehr. Die 4-Monate-Frist ist abgelaufen.
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0: Jetzt um 4:45, da haben wir einen dicken Stau auf der A3 Richtung Würzburg. Zwischen Frankfurt Flughafen und Obertshausen 11 Kilometer Stau. Außerdem hat es Höhe Offenbacher Kreuz einen Unfall gegeben in der Verbindung zur A661 Richtung Bad Homburg. Dann weiter Richtung Würzburg auf der A3 zwischen Wertheim-Lenkfurt und Helmstadt. Eine Vollsperrung nach einem Unfall, dadurch 6 Kilometer Stau. Dann haben wir noch die B43A Hanauer Kreuz Richtung Obertshausen. Höhe Hanau Hauptbahnhof in der Überleitung zum Industrieweg. Da haben wir ein defektes Fahrzeug. Es gibt stockenden Verkehr und 1 Kilometer Rückstau. Blitzer habt ihr uns auch einige gemeldet. Erstmal eine Lasermessung in Breitendiel in Richtung Miltenberg, da nicht so schnell. Außerdem wird geblitzt in Goldbach, Höhe der Bleisteinmühle. In Obernburg in der Lindenstraße in der 30er-Zone. Dann auf der A3 Richtung Frankfurt auf der Autobahnparallele. Kurz nach der Abfahrt Klein-Ostheim, noch vor der Mainbrücke im 60er-Bereich. B469 Richtung Amorbach zwischen B26 und Groß-Ostheim am Parkplatz in der 120er-Zone. Dann zwischen Laudenbach und Klein-Heubach auf der B469 in beiden Richtungen, da in der 70er-Zone. Auf der B43a Richtung Tannenmühlkreisel zwischen Hanau-Wolfgang und Hanau-Hauptbahnhof in der 100er-Zone. Und noch zwischen Tankstelle und Thomarkt in Stockstadt. Ortsauswärts der Blitzeranhänger, da sind 50. Ich hoffe, ihr habt es bald in euren Feierabend reingeschafft. Morgen ja auch Feiertag, da könnt ihr euch dann schön erholen. Euch eine gute Fahrt.
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0: Da halte ich hier weiter die Stellung für euch im gläsernen Studio mitten auf der Messe Wächtersbach. Da bin ich noch eine Stunde da. Und natürlich auch in den nächsten Tagen, also wenn ihr Lust habt, mal über die Messe zu bummeln, dann besucht uns gerne hier im Strandbereich. Da sind wir auch, wenn es mal regnen sollte, weiterhin für euch da, spielen mit euch Glücksrad. Ihr könnt eine Reise nach Kroatien gewinnen. Das klingt doch verlockend an die goldene Küste Istriens. Also plant gerne für die nächsten Tage nochmal einen Messebesuch ein hier in Wächtersbach. Täglich bis 10 bis 18 Uhr hat die Messe offen. Und da gibt's auch schöne Wohlfühlmusik von Primavera für euch. Hier ist die Cutting Crew. Hallo zusammen.

Das ist hier Tina Turner. Auf dem Weg in den Feierabend sind wir bei euch. Radio Primavera. Noch bis 18 Uhr live von der Messe Wächtersbach. Ja, noch eine knappe Stunde haben die Messetore hier geöffnet. Jetzt gehen hier auch schon einige mit

0: Und damit hier auch alles mit rechten Dingen zugeht, ist natürlich auch die Polizei hier vor Ort.
1: Mein Name ist Janka Dierl, ich bin Schutzfrau vor Ort bei der Polizeistation Gelnhausen und jetzt während der Messe in Wächtersbach eingesetzt.
0: Ja, und das Spannende ist ja, dass ihr euch bei den Jungs und Mädels der Polizei auch natürlich darüber informieren könnt. Wie ist es denn, Polizistin oder Polizist zu sein? Ja, da könnt ihr euch ein wenig beraten lassen. Und wir wollten mal von der Janka wissen, was sollte man denn generell mitbringen, wenn man vielleicht irgendwann mal selbst bei der Polizei arbeiten will und auf Streife gehen möchte?
1: Von der Persönlichkeit haben wir alle Menschen, die es so in der Bevölkerung auch gibt, bei der Polizei. Natürlich ist es immer von Vorteil, wenn man gerne mit Menschen spricht, auch keine Scheu hat, mit fremden Menschen zu reden und sich ansonsten eben für das Aufgabengebiet interessiert bei der Polizei.
0: Also Janka und ihr Team sind gerne für euch da und sorgen auch natürlich dafür, dass die Messe hier ganz friedlich verläuft, oder?
1: Hier ist alles sicher.
0: Wunderbar. Mehr Infos zur Arbeit der Polizei dann übrigens auch jetzt am Wochenende auf der Messe Wächtersbach. Da findet nämlich der Blaulicht-Campus statt. Und die Infos zum Messeprogramm, die findet ihr immer auch auf unserer Webseite auf primavera24.de. So, jetzt helfen wir euch beim Entschleunigen mit Musik von Boyzone. Ja, geht ja jetzt auch in Richtung Feiertag. Wir sind dabei, euch Radio Primavera.

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The Connells hier für euch bei Primavera. Das ist euer Spätnachmittag mit eurem Wohlfühlradio. Da haben wir schöne Musik für euch. Haben die Infos direkt hier live von der Messe Wächtersbach jeden Nachmittag und natürlich auch die Themen aus der Region. Bei uns bekommt ihr alles Wichtige mit. Im Main-Kinzig-Kreis und in Hanau bleibt die wirtschaftliche Stimmung angespannt. Laut einer aktuellen IHK-Umfrage bewerten viele Unternehmen ihre Lage so schlecht wie seit der Corona-Zeit nicht mehr. Einige Firmen rechnen mit Stellenabbau. Es sieht etwas besser immerhin im Einzelhandel aus. Außerdem an der Geschwister-Scholl-Schule in Rottgau-Hainhausen soll ein neuer Ersatzbau entstehen. Kostenpunkt rund 3,5 Millionen Euro. Die bisherigen Container reichen für die vielen Schüler einfach nicht mehr aus. Und heute Abend wird das neue Programm der Sommerbühne in Aschaffenburg vorgestellt. Das Open-Air-Kulturprogramm wird auch dieses Jahr wieder auf dem Campus der Technischen Hochschule Aschaffenburg stattfinden, wohl ab Mitte August. Da halten wir euch natürlich auf dem Laufenden. Ihr bekommt die Infos zum Programm, sobald diese veröffentlicht sind, natürlich hier im Radio bei uns und auf primavera24.de. Gleich dann auch wieder die neue Ausgabe unserer Nachrichten um 5:30 für euch.

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26: Also es gibt stellenweise Sonne heute Abend, aber weiterhin auch viele dichte und auch dunkle Wolken. Mit Regen müsst ihr jederzeit rechnen und es ist weiter windig bei Temperaturen um 10 Grad. In der Nacht fallen die Werte dann auf 5 Grad. Und in den nächsten Tagen weiterhin eisheiligen Wetter, also morgen am Feiertag und auch am Brückenfreitag ein Mix aus Wolken, Regen, Wind und mal sonnigen Phasen dazwischen. Maximal 13 Grad. Es wird dann erst am Wochenende milder, dann auch mal längere Zeit Sonne am Stück. Und damit ist es 5:30.
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27: Ich bin Marlene Dietscheid, guten Abend. In Main-Kinzig-Kreis und in Hanau sieht es wirtschaftlich weiter schwierig aus. Das zeigt die jüngste Konjunkturumfrage der IHK Hanau-Gelnhausen-Schlüchtern für das Frühjahr 2026. Lilly Tunschkull.
28: Die Stimmung in den Unternehmen ist so schlecht wie seit der Corona-Pandemie nicht mehr. Rund 32% der befragten Firmen bewerten ihre aktuelle Geschäftslage als schlecht. Auch der Blick nach vorne bleibt angespannt. Etwa jedes vierte Unternehmen rechnet mit einer weiteren Verschlechterung. Als Gründe nennt die IHK vor allem die schwierigen Standortbedingungen in Deutschland. Also Bürokratie, hohe Abgaben und die unsichere geopolitische Lage. Das könnte sich auch auf den Arbeitsmarkt auswirken. Fast 30% der Betriebe wollen eher Stellen abbauen als neue schaffen. Etwas Hoffnung macht der Einzelhandel. Dort hat sich die Stimmung zuletzt deutlich verbessert. Knapp 36% der Einzelhändler bewerten ihre Lage inzwischen wieder als gut.
27: In Bruchköbel soll der ärztliche Bereitschaftsdienst geschlossen werden. Dagegen gibt es jetzt deutlichen Widerstand aus der Politik. Vivian Marx.
29: Im Sozialausschuss der Stadt Bruchköbel haben FDP, Grüne und SPD und CDU dazu einen gemeinsamen Dringlichkeitsantrag eingebracht. Auch die Bürgermeister vom Main-Kinzig-Kreis fordern die Kassenärztliche Vereinigung auf, ihre Entscheidung zurückzunehmen. Der Bereitschaftsdienst wird nicht nur in Bruchköbel genutzt, sondern auch von Menschen aus umliegenden Kommunen. Die Politik befürchtet, dass sich die medizinische Versorgung abends, nachts und am Wochenende deutlich verschlechtert. Die Kassenärztliche Versorgung soll ihre Entscheidung deshalb noch einmal prüfen und gemeinsam mit Stadt, Kreis und Ärzten nach einer Lösung suchen.
27: Eine 42-Jährige soll in Offenbach am Abend vor Polizisten den Hitlergruß gezeigt haben. Das hat die Polizei jetzt bekannt gegeben. Außerdem soll sie rassistische Parolen gerufen haben. Die Frau wurde daraufhin festgenommen und musste mit auf die Polizeistation. Gegen sie läuft jetzt ein Strafverfahren wegen des Verdachts, Kennzeichen verfassungswidriger und terroristischer Organisation verwendet zu haben. Und alle Nachrichten aus der Welt gibt's wieder zur vollen Stunde.
26: Danke dir, Marlene.
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26: Da schauen wir auf die A3 Richtung Würzburg zwischen Frankfurt Flughafen und Obertshausen. 11 Kilometer Stau. Es hat Höhe Offenbacher Kreuz einen Unfall gegeben auf der Verbindung zur A661 in Richtung Bad Homburg. Deswegen auch der Rückstau. Dann weiter Richtung Würzburg auf der A3 zwischen Wertheim-Lenkfurt und Helmstadt eine Vollsperrung nach einem Unfall. 6 Kilometer Staus ist da aktuell. Dann hat mich noch Primavera-Hörer Dietmar angerufen. Es gibt aktuell einen Stau auf der B469 und zwar rund um Kleinheubach wegen der Baustelle. Da staut es etwas in allen Richtungen. Blitzer habe ich einige für euch, also nicht zu schnell in Richtung Feierabend bzw. Feiertag starten. Erstmal die Lasermessung in Breitendiel in Richtung Miltenberg. In Goldbach Höhe der Bleisteinmühle wird geblitzt. In Obernburg in der Lindenstraße in der 30er-Zone. Auf der A3 Richtung Frankfurt, auf der Autobahnparallele nach der Abfahrt Kleinostheim, noch vor der Mainbrücke im 60er-Bereich. Dann B469 Richtung Amorbach zwischen B26 und Großostheim am Parkplatz in der 120er. Zwischen Laudenbach und Kleinheubach in der 70er-Zone wird in beiden Richtungen geblitzt. Dann noch auf der B43a Richtung Tannmühlkreisel zwischen Hanau-Wolfgang und Hanau-Hauptbahnhof in der 100er-Zone und in Stockstadt zwischen Tankstelle und Thomarkt ortsauswärts. Auch da steht ein Blitzeranhänger. Ich wünsche euch, wo auch immer ihr unterwegs seid, eine gute Fahrt.
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26: Schönen Mittwochabend euch.

0: Euer Wohlfühlradio Primavera mit Simply Red. 20 vor 6 ist es mittlerweile. Wir starten hier gemeinsam rein in den Abend und vielleicht geht's ja für euch auch in ein langes Wochenende. Also da könnte es jetzt auch voll werden an der Supermarktkasse, weil natürlich viele jetzt noch einkaufen. Morgen sind ja am Vatertag nicht nur die Väter dicht, sondern auch die Geschäfte. Ne? So als kleine Erinnerung für euch. Aber ihr könnt natürlich hier nach Wächtersbach kommen, auf die Messe, die hat geöffnet. Und da gibt es auch morgen wieder viel Programm. Das ist ja eine sehr familienfreundliche Messe, auch mit Tierschau, mit Kinderland, mit virtuellen Autorennen, mit 3D-Brille. Also gibt echt viel, was ihr abseits der Messezelte so machen könnt hier. Wir haben jetzt gerade auch nochmal hier auf unserer Deutsche Vita Reiseclub Bühne Glücksrad gespielt. Kollege Tim Obert, welche unserer Gutscheine waren denn die beliebtesten?
1: Ja, also es ist eigentlich jede Stunde. Bei vor allem den Älteren immer der Toskana-Thermengutschein. Aha. Da haben wir aber immer nur ein pro Stunde da. Und ja, es kann auch ganz schnell gehen. Teilweise war schon beim ersten Mal buzzern der Gutschein weg und danach musste man halt ausweichen. Bei den Kids ist es dann vor allem der Steinau-Park-Gutschein, die haben da Spaß. Und ansonsten der Reisegutschein beliebt, aber auch natürlich von Coinen der Gutschein.
0: 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Mit dem Dolce Vita Reiseclub geht es nämlich im Herbst dann für eine Woche nach Kroatien. Da könnt ihr einen tollen Urlaub gewinnen an der goldenen Küste Istriens. Das wäre auch was für dich, Tim, oder?
1: Ja, definitiv. Also ich war schon mehrfach in Kroatien. Kroatien gefällt mir immer gut. Ist zwar Steinstrand, aber trotzdem, das passt schon. Und bei tollem Wetter bestens.
0: Ja, das Wetter von Kroatien, das hätten wir gerne jetzt auch hier auf der Messe Wächtersbach, aber immerhin haben wir hier einen Sandstrand zu bieten an unserem Außenbereich. Also da könnt ihr euch gerne dann auch mal bei uns mit Cocktails entspannen, falls die Füße ein wenig rauchen und ihr schon ordentlich geshoppt habt hier auf der Bühne. Wir sind morgen wieder da am Vatertag. Kommt gerne vorbei und habt eine gute Zeit. Hier mit Radio Primavera, täglich live, 10 bis 18 Uhr hier auf der Messe Wächtersbach.

0: Da verteilen wir hier ganz viel Liebe an diesem Mittwochabend mit Wet, Wet, Wet, Love is All Around hier bei Radio Primavera. So, und jetzt entfliehen wir einfach mal schnell dem Schmuddelwetter, würde ich vorschlagen.
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0: Sehr viel schöner ist es gerade auf Gran Canaria. Die Kanaren haben angenehmes Wetter zu bieten, nicht so heiß, 22 bis 24 Grad. Da könnt ihr aufs Meer rausblicken, Tapas genießen und euch einfach mal vom Alltag erholen. Und noch ein bisschen weiter raus aufs Meer, Kap Verde auf der Insel Sal. Da liegen die Temperaturen bei bis 26 Grad. Nachts bleibt es mit rund 20 Grad da auch richtig mild. Egal, wo ihr demnächst Urlaub macht, wir wünschen euch eine erholsame Zeit.
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7: Heute Abend auch noch vereinzelt Regen, es gibt aber auch Auflockerungen. Es ist weiter windig, die Temperaturen frisch bei knapp über 10 Grad. In der Nacht fallen die Werte dann runter auf 5 Grad. Es geht auch wechselhaft weiter dann am Vatertag und auch am Brückenfreitag. Da haben wir Wolken, etwas Sonne, immer wieder Wind und auch kräftigen Regen. Damit müssen wir rechnen. Erst dann am Wochenende, da kommt dann die Sonne auch mal für längere Zeit raus. Und ab Sonntag wird es dann auch endlich wieder frühlingshaft bei knapp 20 Grad. Und damit ist es 18 Uhr.
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9: Ich bin Helen Martin. Es war einer der Aufreger zur Ampelzeiten, das Heizungsgesetz. Die Bundesregierung hat das jetzt entschärft. Neue Gas- und Ölheizungen dürfen auch künftig weiter eingebaut werden. Der Bundestag muss aber noch zustimmen. Mehr dazu von Thomas Brockt.
11: Die Pflicht, dass bei neuen Heizungen mindestens 65% erneuerbare Energien eingesetzt werden müssen, fällt erstmal weg. Gas- und Ölheizungen sind weiter möglich. Ab 2029 muss aber ihr Anteil CO2-neutraler Brennstoffe wie etwa Bioöl immer größer werden. Umweltverbände und die Grünen sehen die Reform trotzdem kritisch und warnen vor Rückschritten beim Klimaschutz.
9: Außerdem hat das Bundeskabinett härtere Strafen für den Einsatz von K.O.-Tropfen auf den Weg gebracht. Wer die benutzt, um eine Vergewaltigung oder einen Raub zu begehen, muss künftig mit mindestens 5 Jahren Gefängnis rechnen, soweit der Gesetzentwurf. Dazu sollen K.O.-Tropfen rechtlich so eingestuft werden wie eine Waffe oder ein gefährliches Werkzeug. Internationale Zugreisen in Europa sollen einfacher werden. Das ist das Ziel der EU-Kommission. Der Plan: Bahnunternehmen sollen verpflichtet werden, auch Tickets von Betreibern aus anderen Ländern anzubieten. Dadurch braucht man dann nur ein Ticket. Wenn man einen Anschlusszug verpasst, soll man dann Anspruch auf Entschädigung haben. Jetzt fehlt noch die Zustimmung des EU-Parlaments und von den Mitgliedstaaten. Im 4. Jahr in Folge macht die American Football Liga NFL mit einem regulären Saisonspiel in Deutschland Halt, diesmal erneut in München. Schon seit einigen Wochen stehen die Detroit Lions als erstes Team fest. Nun ist auch der Gegner klar und das ist ein Kracher. Es ist der Super Bowl-Rekordsieger, die New England Patriots. Das Spiel in der Münchner Arena soll am 15. November ausgetragen werden.
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7: Jetzt haben wir es kurz nach 6 und da schauen wir auf die Straßen. Auf der A3 Richtung Würzburg noch 11 Kilometer Stau zwischen dem Frankfurter Flughafen und Obertshausen. Die Unfallstelle ist mittlerweile geräumt. Dann weiter Richtung Würzburg zwischen Wertham-Lenkfurt und Helmstadt. Da ist die Unfallstelle noch nicht geräumt. Aktuell 11 Kilometer Stau wegen Bergungsarbeiten. Der Verkehr wird da mittlerweile an der Unfallstelle vorbeigeführt. Immerhin ist die Vollsperrung schon mal aufgehoben. Da halten wir euch natürlich hier weiter auf dem Laufenden. Dann noch eine Meldung von der B469 in Richtung Miltenberg. Da braucht ihr gerade viel Geduld, staut sich nämlich da bereits ab Trennfurt. Und wir haben noch die Blitzer für euch. In Breitendiel erstmal eine Lasermessung in Richtung Miltenberg, dann Goldbachhöhe Bleisteinmühle. In Obernburg auf der Lindenstraße in der 30er-Zone wird geblitzt. Auf der B469 Richtung Amorbach zwischen B26 und Großostham am Parkplatz in der 120er-Zone. Auf der B469 auch nochmal ein Blitzer zwischen Lautenbach und Kleinheubach in der 70er-Zone. Dann noch B43a Richtung Tannenmühlkreisel zwischen Hanau-Wolfgang und Hanau-Hauptbahnhof in der 100er-Zone. Und Stockstadt zwischen Tankstelle und Thommarkt ortsauswärts, da in der 50er-Zone. Könnt ihr noch was melden? Einen Stau oder Blitzer? Dann gerne weiterhin anrufen bei uns 0800 66 66 und die 400. Kommt gut an!
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7: Ich wünsche euch einen entspannten Abend. Jetzt mit mehr Musik zum Wohlfühlen. Michael Bublé habe ich hier für euch. Hallo zusammen.

Hier ist Radio Primavera mit Musik zum Wohlfühlen von Janet Jackson. Auch für alle, die jetzt gerade noch im Stau stehen, so ein bisschen musikalische Nervennahrung. Wir haben nämlich einen aktuellen Unfall reinbekommen auf der A3 Richtung Würzburg. Zwischen Aschaffenburg-West und der Einhausung bei Goldbach hat es einen Unfall gegeben. Also da müsst ihr mit längerer Wartezeit rechnen. Außerdem auf der A3 Richtung Frankfurt zwischen Aschaffenburg-West und Stockstadt. Da liegt ein Spanngurt auf der Fahrbahn. Da bitte aufpassen. Kommt bitte gut an.

0: Schönen Abend wünsche ich euch. Das ist entspannte Musik im Wohlfühlradio Primavera von den Thompson Twins. Erholt euch jetzt mal gut von allem, was ihr heute geleistet habt. Vielleicht ja auch von eurem Messebummel hier auf der Messe Wächtersbach. Morgen hat die Messe natürlich wieder geöffnet. Ab 10 ist auch ein perfektes Ausflugsziel dann am Feiertag. Ja, wir von Radio Primavera sind täglich da. Wir haben eine große Bühne, auf der spielen wir stündlich mit euch Glücksrad. Ihr könnt euch da auch anmelden für das große Reisegewinnspiel mit dem Deutsche Vita Reiseclub. Es geht für zwei von euch nach Kroatien an die goldene Küste Istriens. 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Und der Gerhard aus Seligenstadt, der war deswegen auch heute da auf der Messe, ne?
1: Meine Frau hat mich hierher geschickt, ich soll so einen Katalog holen. Deswegen,
2: ja. Genau. Warum sind Busreisen jetzt interessant für euch?
1: Ja gut, ein gewisses Alter haben wir. Ja. Ein eigenes Auto zu fahren ist immer ein Risiko, sag ich mal. Und ich sag mal, momentan günstiger wegen der Spritpreise und so weiter mit dem Bus zu fahren. Ja.
2: Was wären denn so Reiseziele, die euch reizen würden?
1: Wir waren ja erst an Gardasee zum Beispiel. Also Italien wäre Österreich, Nordsee oder Ostsee, ist auch okay.
2: Da gibt es auf jeden Fall einige im Angebot bei Deutsche Vita.
1: Meine Frau hat da schon mal geguckt. Also.
2: Dann könnt ihr euch jetzt hier inspirieren lassen und vielleicht seid ihr dann bald mit dem Deutsche Vita Reiseclub unterwegs. Ne?
1: Ja, gut. Wahrscheinlich sogar. Wenn eine gute Reise da drin ist. Ja.
0: Also davon bin ich überzeugt. Ja. Wenn dann das Wetter auch noch etwas schöner wird in Richtung Wochenende, wird es ja dann auch endlich wieder milder und da kommt dann auch noch mehr Urlaubsstimmung auf. Wobei wir hier wirklich alles geben, ne? An der Deutsche Vita Reiseclub Bühne, da haben wir einen Sandstrand, da haben wir Liegestühle aufgestellt, Palmen. Es gibt auch Cocktails, ja, von Markais Cocktail Bar, wie zum Beispiel den leckeren Erdbeer-Kaipi, den habe ich heute schon probieren dürfen.
3: Wir fangen an, wir schneiden als erstes mal die Limette, dann machen wir ein bisschen Eis, machen wir einen Schuss frisches Erdbeermus aus frischen Erdbeeren.
0: Jetzt wird es auch schön rot hier, wunderbar, die Farbe passt schon mal.
3: Ja. Dann machen wir unseren Cachaça rein, unseren Zuckerrohrschnaps und tun den mal ordentlich und kräftig schütteln.
0: So muss ein guter Cocktail klingen, würde ich sagen.
3: Ja, denke ich mir auch.
0: Ja, also wir machen uns eine schöne Messewoche hier und ich würde mich sehr freuen, wenn ihr mich besuchen kommt, morgen oder dann am Brückentag oder auch am Wochenende. Bis einschließlich Sonntag hat die Messe Wächtersbach noch geöffnet. Jetzt euch einen schönen Abend hier mit Chris Rea.

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18: Das Wetter ist nach wie vor sehr wechselhaft bei uns. In Aschaffenburg kann es über den Abend immer wieder mal regnen. In der Nacht hört der Regen zwar kurz auf, aber morgen geht es direkt wieder damit weiter. Das alles bei 7 bis 12 Grad. In Eichenbühl sieht das ganz ähnlich aus. Erst morgen Abend wird es da etwas trockener und auch in Dieburg Regen und noch etwa 11 Grad. So wie es aussieht, müsst ihr auch am Freitag noch drinnen durchhalten. Am Samstag könnte es aber wieder ein bisschen sonniger werden. Und damit ist es 6:30.
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19: Ich bin Marlene Dietscheid. Guten Abend.
1: In Bruchköbel soll der ärztliche Bereitschaftsdienst geschlossen werden. Dagegen gibt es jetzt deutlichen Widerstand aus der Politik. Vivian Marx.
4: Im Sozialausschuss der Stadt Bruchköbel haben FDP, Grüne und SPD und CDU dazu einen gemeinsamen Dringlichkeitsantrag eingebracht. Auch die Bürgermeister vom Main-Kinzig-Kreis fordern die Kassenärztliche Vereinigung auf, ihre Entscheidung zurückzunehmen. Der Bereitschaftsdienst wird nicht nur in Bruchköbel genutzt, sondern auch von Menschen aus umliegenden Kommunen. Die Politik befürchtet, dass sich die medizinische Versorgung abends, nachts und am Wochenende deutlich verschlechtert. Die Kassenärztliche Versorgung soll ihre Entscheidung deshalb noch einmal prüfen und gemeinsam mit Stadt, Kreis und Ärzten nach einer Lösung suchen.
1: Rund 3,5 Millionen Euro soll der geplante Ersatzbau an der Geschwister-Scholl-Schule in Rottgau-Hainhausen kosten. Das hat der Kreis Offenbach in einer Pressemitteilung bekannt gegeben. Aktuell stehen noch Containeranlagen für die Schüler zur Verfügung. Die Anlagen reichen aber nicht für die hohe Schüleranzahl aus. Das neue Gebäude soll die bisherigen Container ersetzen und nach den Sommerferien 2027 genutzt werden können. Der Ersatzbau ist in Holzsystembauweise geplant. Im Wildpark Alte Fasenerie in Kleiauhain gibt es tierischen Nachwuchs. Elchkuh Jule hat dort zwei gesunde Kälbchen zur Welt gebracht. Zwillingsgeburten sind bei Elchen selten. Mutter und Jungtiere sind nach Angaben des Wildparks wohlauf. Die Tierpfleger halten aktuell noch Abstand, weil Elchmütter ihre Jungtiere stark beschützen. Bilder von den kleinen Elchen gibt es auf primavera24.de. Und alle Nachrichten aus der Welt gibt's wieder zur vollen Stunde.
18: Danke, Marlene.
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18: Um kurz nach 6:30, die Verkehrslage hat sich etwas entspannt. Ich habe noch zwei Meldungen. Einmal von der A3 Richtung Würzburg. Zwischen Aschaffenburg-West und Aschaffenburg-Ost hat es einen Unfall gegeben. Da ist sowohl der Standstreifen als auch der rechte Fahrstreifen nach wie vor blockiert. Ein Hörer hat mir durchgegeben, der Tunnel ist frei. Der Unfall ist ungefähr einen Kilometer vor Aschaffenburg-Ost passiert. Dann haben wir noch die B469 Richtung Miltenberg. Da staut sich's ab Trennfurt bis Kleinheubach. Da braucht ihr ungefähr eine halbe Stunde länger. Dann wird noch geblitzt in Breitendiel Richtung Miltenberg per Lasermessung in Goldbach bei der Bleisteinmühle. Dann auf der B469 zweimal einmal Richtung Amerbach zwischen der B26 und Großostheim am Parkplatz. Da sind 120 erlaubt. Und dann auf der B43a Richtung Tannenmühlkreisel zwischen Wolfgang und Hauptbahnhof. Da sind 100 erlaubt. Und dann haben wir noch einen Blitzer in Stockstadt zwischen der Tankstelle und Thomarkt ortsauswärts in der 50er-Zone. Ich wünsche euch eine gute und sichere Fahrt, vor allem bei dem Regen.
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21: Schönen Abend wünsche ich euch. Hallo zusammen.

Damit sorgen wir hier für eine relaxte Feierabendstimmung und begleiten auch allen, die noch auf den Straßen unterwegs sind und in einem der Staus stehen. Haltet noch ein bisschen durch. Radio Primavera ist bei euch. Wir informieren euch über die aktuelle Lage und begleiten euch hier mit den Infos aus der Region. Morgen ist Feiertag. Und das Feiern dürft ihr da gerne auch wörtlich nehmen, auch wenn es uns das Wetter nicht gerade leicht macht. Wir stecken mitten in den Eisheiligen, die spüren wir in diesem Jahr ganz besonders. Deswegen haben auch einige Veranstalter ja so ein bisschen umgeplant. Zum Beispiel in Langendiebach, da wird statt draußen dann eben im Feuerwehrgerätehaus gefeiert. In Dorndiel, da läuft das Frühlingsfest der Feuerwehr ebenfalls drinnen. Es ist wirklich viel los. Morgen am Vatertag Grillfest in Wasserloos, das Vatertagsfest in Straßbessenbach, dann gibt's das Gartenfest in Heigenbrücken. In Wenig-Hößbach den Vatertagsshoppen. In Seilauf wird am Sportplatz gefeiert und es gibt auch ein gemütliches Familienfest in Kleinauheim. Es sind auch ein paar Veranstaltungen abgesagt worden, zum Beispiel auch die Waldparty im Gelnhäuser Stadtwald wegen des Wetters. Ansonsten, ja, Regenjacke einpacken, vielleicht jetzt nicht gerade die weißen Sneaker anziehen, ja. Und dann lasst euch bitte den Vatertag nicht vom wechselhaften Wetter vermiesen. 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Morgen an Christi Himmelfahrt ist da auch jede Menge los. 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Alle Infos zum Programm und natürlich zu den Vatertagsveranstaltungen findet ihr bei uns online. primavera24.de, da haben wir alles aufgelistet. Jetzt einen schönen Abend hier mit Daniel Pauter im Wohlfühlradio Primavera für euch.

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21: Es ist und bleibt ziemlich grau im Primavera-Land. Der Himmel ist fast überall wolkenverhangen und es kann örtlich sogar gewittern. Die Nacht bleibt trocken bei 8 Grad, aber die Regenpause hält nicht lange. Schon morgen Vormittag an Christi Himmelfahrt wieder ein Mix aus Sonne, Wolken und Regen. Erst gegen Abend kommt die Sonne dann verstärkt durch, bei 12 Grad in der Spitze. Der Freitag wird wettertechnisch nochmal richtig ungemütlich mit viel Regen. Etwas mehr Sonne dann voraussichtlich am Samstag. Und damit ist es 19 Uhr.
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4: Ich bin Helen Martin. Vergewaltigungen mit K.O.-Tropfen sollen künftig härter bestraft werden, und zwar mit mindestens 5 Jahren Haft. Das Bundeskabinett hat heute eine entsprechende Strafrechtsverschärfung beschlossen. K.O.-Tropfen sollen dazu rechtlich so eingestuft werden wie eine Waffe oder ein gefährliches Werkzeug. Bundesjustizministerin Hubig spricht von einem besseren Schutz vor Gewalt. Cem Özdemir ist neuer Ministerpräsident von Baden-Württemberg. Die Abgeordneten des Landtags haben ihn zum Regierungschef gewählt. Özdemir ist nach Winfried Kretschmann der 2. grüne Ministerpräsident Deutschlands. Stefanie Jerkel berichtet aus Stuttgart.
5: Cem Özdemir ist damit der 1. Regierungschef mit türkischen Wurzeln in der Geschichte der Bundesrepublik. Er führt die grün-schwarze Koalition von Langzeitministerpräsident Winfried Kretschmann weiter, der nach 15 Jahren aus dem Amt ausscheidet. Die grün-schwarze Koalition verfügt über 112 Stimmen im Parlament, eine komfortable Mehrheit. Dabei sind Grüne und CDU gleich stark vertreten.
4: Im Einzelhandel wird am Freitag bundesweit gestreikt. Dazu aufgerufen hat die Gewerkschaft Verdi. In Frankfurt, Hamburg, Stuttgart und Dortmund sind Kundgebungen geplant. Verdi fordert 7% mehr Lohn, mindestens aber 225 Euro. Die Arbeitgeber haben 2% angeboten. Das reicht laut Verdi nicht mal, um die Inflation auszugleichen. Die EU-Kommission will den Mitgliedstaaten empfehlen, sogenannte Konversionstherapien zu verbieten. Damit reagiert sie auf eine Bürgerinitiative mit über 1 Million Unterschriften. Bei den Praktiken sollen Menschen von ihrer sexuellen Orientierung oder Geschlechtsidentität abgebracht werden. In 8 EU-Ländern sind Konversionstherapien bereits verboten, auch in Deutschland.
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21: 19.02 Uhr ist es. Ich habe noch die Meldung von der A3 Richtung Würzburg. Zwischen Aschaffenburg-West und Aschaffenburg-Ost hat es einen Unfall gegeben. Da ist der Standstreifen und der rechte Fahrstreifen blockiert. Der Unfall ist 1 Kilometer vor Aschaffenburg-Ost passiert. Der Tunnel ist frei. Dann noch die B469 Richtung Miltenberg. Da staut sich's ab Trennfurt nach wie vor zurück bis Kleinheubach. Ihr braucht ungefähr eine halbe Stunde länger. Und dann nochmal die A3 Richtung Frankfurt. Da ist die Einfahrt Hanau wegen einer Baustelle gesperrt. Dann wird geblitzt in Breitendiel Richtung Miltenberg per Lasermessung, dann in Goldbach an der Bleisteinmühle, auf der B469 Richtung Amorbach zwischen der B26 und Großostheim am Parkplatz, da sind 120 erlaubt, dann auf der B43a Richtung Tannmühlkreisel zwischen Wolfgang und Hauptbahnhof in der 100er-Zone und in Stockstadt steht noch ein Blitzer zwischen der Tankstelle und dem Thomarkt, ortsauswärts, da sind 50 erlaubt. Fahrt vorsichtig und kommt gut in den Feiertag.
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11: Ich bin Marlene Dietscheid. Das Heinrich-Fischer-Freibad in Hanau ist seit heute wieder geöffnet. 2 Jahre lang wurde saniert und verbessert. Die Rutsche wurde optimiert und eine neue Kletterwand kam dazu. Für die Stadt ist der Ort nicht nur ein Schwimmbad, sagt uns Bürgermeister Maximilian Bieri.
12: Das Heinrich-Fischer-Bad ist ein Stück Hanauer Geschichte, ein Stück Hanauer Kultur. Für die Hanauer Bürgerinnen und Bürger haben wir es jetzt fit und modern gemacht, in die Zukunft gebracht und es wieder eröffnet. Und dementsprechend ist hier ein gutes Stück Hanauer Gesundheitsversorgung, Hanauer Sport, Hanauer Vereinskultur, Hanauer Geschichte, Hanauer Bürgerschaft, die sich hier treffen. Am Ende ein demokratischer Ort für alle Bürgerinnen und Bürger. Und den jetzt wieder eröffnet zu haben, ist aber doch ein schon kleiner historischer Schritt für unsere Stadt.
11: In Bruchköbel soll der ärztliche Bereitschaftsdienst geschlossen werden. Dagegen gibt es jetzt deutlichen Widerstand aus der Politik. Vivian Marx.
13: Im Sozialausschuss der Stadt Bruchköbel haben FDP, Grüne und SPD und CDU dazu einen gemeinsamen Dringlichkeitsantrag eingebracht. Auch die Bürgermeister vom Main-Kinzig-Kreis fordern die Kassenärztliche Vereinigung auf, ihre Entscheidung zurückzunehmen. Der Bereitschaftsdienst wird nicht nur in Bruchköbel genutzt, sondern auch von Menschen aus umliegenden Kommunen. Die Politik befürchtet, dass sich die medizinische Versorgung abends, nachts und am Wochenende deutlich verschlechtert. Die Kassenärztliche Versorgung soll ihre Entscheidung deshalb noch einmal prüfen und gemeinsam mit Stadt, Kreis und Ärzten nach einer Lösung suchen.
11: Rund 3,5 Millionen Euro soll der geplante Ersatzbau an der Geschwister-Scholl-Schule in Rottgau-Hainhausen kosten. Das hat der Kreis Offenbach in einer Pressemitteilung bekannt gegeben. Aktuell stehen noch Containeranlagen für die Schüler zur Verfügung. Die Anlagen reichen aber nicht für die hohe Schüleranzahl aus. Das neue Gebäude soll die bisherigen Container ersetzen und nach den Sommerferien 2027 genutzt werden können. Der Ersatzbau ist in Holzsystembauweise geplant. Und alle Nachrichten aus der Welt gibt's wieder zur vollen Stunde.
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12: Ich bin Helen Martin. Wer dieses Jahr ein neues Elektroauto gekauft oder geleast hat oder das noch machen will, kann ab Dienstag staatliche Förderung beantragen. Das geht laut dem Bundesumweltministerium auch rückwirkend. Die Höhe der Förderung liegt zwischen 1.500 und 6.000 Euro. Es kommt dabei darauf an, wie viel man verdient oder auch wie viele Kinder man hat. Die Bundesregierung hat den Weg für den Bau von neuen Gaskraftwerken freigemacht. Die sollen einspringen, wenn Solar- und Windenergie zu wenig Strom erzeugen. Bis 2030 sollen erneuerbare Energien 80% des Stromverbrauchs decken. Außerdem hat das Kabinett die Reform des Heizungsgesetzes beschlossen. Das sieht vor allem vor, dass Öl- und Gasheizungen auch über 2045 hinaus eingebaut werden können. In Würzburg hat heute der Deutsche Katholikentag begonnen. Zum Auftakt gab es einen Gottesdienst. Außerdem hat Bundespräsident Steinmeier eine Eröffnungsrede gehalten. Dabei hat er die Christen in Deutschland zu mehr Zuversicht und gesellschaftlichem Engagement aufgerufen. Bis Sonntag werden in Würzburg mehrere 10.000 Teilnehmer zu rund 900 Veranstaltungen erwartet. Mit dem Zug durch Europa fahren, das soll einfacher werden. Die EU-Kommission hat dazu ein paar Vorschläge gemacht. Zum Beispiel sollen Kunden leichter Tickets für Verbindungen mehrerer Verkehrsunternehmen kaufen können. Mehr dazu von Dieter Ebeling.
13: Bisher muss man bei Reisen ins Ausland, die von unterschiedlichen Bahnunternehmen betrieben werden, die Tickets oft auf unterschiedlichen Plattformen buchen. Häufig sind 2 oder 3 Tickets nötig. Künftig sollen solche Tickets als eine Reise behandelt und auch auf Plattformen angeboten werden. Und bei Verspätungen oder Ausfällen beispielsweise soll man auch mit einem anderen Unternehmen die Reise fortsetzen dürfen. Auch Entschädigungen sollen einfacher werden.
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12: Ich bin Helen Martin. Immer wieder wird über ein mögliches Social-Media-Verbot für Kinder und Jugendliche diskutiert. Zu den Befürwortern eines solchen Verbots gehört auch der Deutsche Ärztetag. Der will, dass soziale Medien erst ab 16 erlaubt sind. Die Begründung: digitale Medien seien gefährlich für die Gesundheit, zum Beispiel wenn man sie exzessiv oder schon suchtartig nutzt. Laut dem Ärztetag können dadurch die Sprachentwicklung, die Aufmerksamkeit und der Schlaf leiden. Es war einer der Aufreger zur Ampelzeiten, das Heizungsgesetz. Die Bundesregierung hat das jetzt entschärft. Neue Gas- und Ölheizungen dürfen auch künftig weiter eingebaut werden. Der Bundestag muss aber noch zustimmen. Mehr dazu von Thomas Brock.
13: Die Pflicht, dass bei neuen Heizungen mindestens 65% erneuerbare Energien eingesetzt werden müssen, fällt erstmal weg. Gas- und Ölheizungen sind weiter möglich. Ab 2029 muss aber ihr Anteil CO2-neutraler Brennstoffe wie etwa Bioöl immer größer werden. Umweltverbände und die Grünen sehen die Reform trotzdem kritisch und warnen vor Rückschritten beim Klimaschutz.
12: Im Einzelhandel wird am Freitag bundesweit gestreikt. Dazu aufgerufen hat die Gewerkschaft Verdi. In Frankfurt, Hamburg, Stuttgart und Dortmund sind Kundgebungen geplant. Verdi fordert 7% mehr Lohn, mindestens aber 225 Euro. Die Arbeitgeber haben 2% angeboten. Das reicht laut Verdi nicht mal, um die Inflation auszugleichen. Als Fake-Maskottchen verkleidet, hatte es der YouTuber Marvin Wildhage beim EM-Eröffnungsspiel Deutschland gegen Schottland 2024 bis an den Spielfeldrand der Münchner Arena geschafft. Das Münchner Amtsgericht hat ihn für die Aktion jetzt zu einer Geldstrafe von insgesamt 9.000 Euro verurteilt. Der YouTuber selbst sagt, er wollte Sicherheitslücken aufdecken.
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11: Ich bin Katrin Steinberger. Die Bundesregierung will für den Einsatz von K.O.-Tropfen höhere Strafen. Das Bundeskabinett hat einen entsprechenden Gesetzentwurf beschlossen. Thomas Bockt berichtet aus Berlin.
12: Geplant ist, dass K.O.-Tropfen rechtlich so eingestuft werden wie eine Waffe oder ein gefährliches Werkzeug. Das heißt, wer sie etwa nutzt, um ein wehrloses Opfer zu vergewaltigen oder auszurauben, muss mit mindestens 5 Jahren Haft rechnen. Vergewaltigungen unter Einsatz von K.O.-Tropfen sind besonders hinterhältig und gefährlich, sagt Justizministerin Hubig. Und diese sexuelle Gewalt treffe vor allem Frauen.
11: In Würzburg hat der Deutsche Katholikentag begonnen. Zum Auftakt gab es einen Gottesdienst. Außerdem hat Bundespräsident Steinmeier eine Eröffnungsrede gehalten. Dabei hat er die Christen in Deutschland zu mehr Zuversicht und gesellschaftlichem Engagement aufgerufen. Bis Sonntag werden in Würzburg zehntausende Teilnehmer zu rund 900 Veranstaltungen erwartet. Wer dieses Jahr ein neues Elektroauto gekauft oder geleast hat oder das noch machen möchte, kann ab Dienstag staatliche Förderung beantragen. Das geht laut dem Bundesumweltministerium auch rückwirkend. Die Höhe der Förderung liegt zwischen 1.500 und 6.000 Euro. Es kommt dabei darauf an, wie viel man verdient oder aber auch, wie viele Kinder man hat. Im vierten Jahr in Folge macht die American Football League NFL mit einem regulären Saisonspiel in Deutschland halt, dieses Mal wieder in München. Schon seit einigen Wochen stehen die Detroit Lions als erstes Team fest. Nun ist auch der Gegner klar und das ist ein Kracher. Es ist der Super Bowl-Rekordsieger, die New England Patriots. Das Spiel in der Münchner Arena soll am 15. November ausgetragen werden.
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14: Ich bin Katrin Steinberger. Sie sind da, wenn jemand im Badesee oder Schwimmbad in Not gerät. Die Rettungsschwimmerinnen und Schwimmer der DLRG. Heute haben sie Bilanz gezogen. Claudia Wächter mit den Einzelheiten.
15: Egal ob Bienenstich am Baggersee oder Herzinfarkt im Strandkorb, die DLRG-Helfer sind zur Stelle. Mehr als 1.100 Menschen haben sie das Leben gerettet in und am Wasser. Es war ein intensives Jahr, sagt die DLRG-Präsidentin. Die vielen Freiwilligen retten auch Tiere oder verhindern Umweltgefahren. Und viele Jugendliche engagieren sich, haben im vergangenen Jahr das Junior-Retterabzeichen gemacht.
14: Mit einem Zugticket quer durch die EU fahren, ohne dass es eine Rolle spielt, dass man mit verschiedenen Bahnunternehmen unterwegs ist. Genau das will die EU-Kommission möglich machen und hat neue Regeln zum Bahnverkehr vorgestellt. Bei Verspätungen im Ausland hätten Passagiere dann mehrere Rechte. Sie könnten dann zum Beispiel kostenlos auf einen anderen Zug umsteigen. Die Mitgliedstaaten und das EU-Parlament müssen noch zustimmen. Bei Lidl werden Schokostreusel der Marke Bell Baked zurückgerufen wegen Salmonellengefahr. Betroffen sind 400 Gramm Packungen mit Mindesthaltbarkeitsdatum 21. April 2027 und den Chargennummern 1326.01 bis .14. Sie können in jeder Lidl-Filiale zurückgegeben werden. Die Streusel wurden in 10 Bundesländern verkauft, auch in Bayern, NRW und Sachsen. Die Bundesregierung will neue Gaskraftwerke bauen lassen, damit immer genug Strom da ist, wenn Sonne und Wind mal zu wenig liefern. Das Kabinett hat dafür einen Gesetzentwurf beschlossen. Bis 2030 sollen 80% des Stroms aus erneuerbaren Energien kommen. Auch bei Heizungen gibt es neue Regeln. Öl- und Gasheizungen bleiben erlaubt, müssen aber nach und nach mehr klimafreundliche Brennstoffe nutzen.
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1: Ich bin Katrin Steinberger. Wer sich ein neues E-Auto kauft oder least, kann ab Dienstag wieder eine staatliche Förderung beantragen. Das gilt für Neuwagen, die ab dem 1. Januar zugelassen wurden. Das Geld gibt es auch rückwirkend. Je nach Einkommen und ob Kinder im Haushalt leben, gibt es zwischen 1.500 und 6.000 Euro Unterstützung. Wer weniger verdient oder Kinder hat, bekommt mehr. Der Fahrplan für die geplanten Steuer- und Sozialreformen steht. Bis zur Sommerpause wollen Union und SPD ein großes Paket schnüren. Arbeitgeber und Gewerkschaften sollen mit einbezogen werden. Es ist ein großes Treffen geplant. Thomas Pockt fasst die Reaktionen zusammen.
2: Ob dieser Dialog zustande kommt und dann auch zu Kompromissen führt, ist fraglich. Die Arbeitgeber etwa sind nicht begeistert. Zuletzt habe man mit den Gewerkschaften nicht mal über flexiblere Arbeitszeiten sprechen können, sagt Verbandschef Kampeter. Und auch der Deutsche Gewerkschaftsbund ist skeptisch. DGB-Chefin Fahimi erwartet ernsthafte Gespräche. Man werde sicher nicht nur einfach zum Fototermin ins Kanzleramt kommen.
1: Am Abend ist in Würzburg der Katholikentag gestartet. Die Präsidentin des Zentralkomitees der Katholiken, Irme Stetter-Karp, rief dazu auf, sich für die Demokratie stark zu machen und einzumischen. Bundespräsident Steinmeier wünscht sich mehr Zusammenarbeit zwischen den verschiedenen christlichen Kirchen. Bis Sonntag gibt's beim Katholikentag Gottesdienste, Diskussionen, Konzerte und auch Lesungen. Zehntausende Besucher werden erwartet. Immer wieder wird über ein mögliches Social-Media-Verbot für Kinder und Jugendliche diskutiert. Zu den Befürwortern gehört auch der Deutsche Ärztetag. Der will, dass soziale Medien erst ab 16 erlaubt sind. Digitale Medien seien gefährlich für die Gesundheit, zum Beispiel wenn man sie exzessiv oder schon suchtartig nutzt. Laut Ärztetag können dadurch Sprachentwicklung, Aufmerksamkeit und Schlaf leiden.
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1: Ich bin Katrin Steinberger. Die Bundesregierung hat den Weg für den Bau von neuen Gaskraftwerken freigemacht. Sie sollen einspringen, wenn Solar- und Windenergie zu wenig Strom erzeugen. Außerdem hat das Kabinett die Reform des Heizungsgesetzes beschlossen. Thomas Brockt mit den Einzelheiten.
2: Der Kompromiss sieht nun so aus, die Pflicht, dass bei neuen Heizungen mindestens 65% erneuerbare Energien eingesetzt werden müssen, fällt erstmal weg. Gas- und Ölheizungen sind weiter möglich, ab 2029 muss aber ihr Anteil CO2-neutraler Brennstoffe wie etwa Bioöl immer größer werden. Umweltverbände und die Grünen warnen vor Rückschritten beim Klimaschutz.
1: Im Einzelhandel wird morgen bundesweit gestreikt. Dazu aufgerufen hat die Gewerkschaft Verdi. In Frankfurt, Hamburg, Stuttgart und Dortmund sind Kundgebungen geplant. Grund sind die stockenden Tarifverhandlungen. Verdi fordert 7% mehr Lohn, mindestens aber 225 Euro. Die Arbeitgeber bieten 2%. Das reicht laut Verdi nicht einmal, um die Inflation auszugleichen. 208 Millionen Hektoliter. So viel Wein ist im vergangenen Jahr weltweit getrunken worden. Klingt viel, ist aber so wenig wie seit fast 70 Jahren nicht mehr. Diese Bilanz zieht die Internationale Organisation für Rebe und Wein. Besonders in Frankreich, Italien, Deutschland, den USA und China wird weniger Wein getrunken. Und wenn dann doch mal ein Glas, dann setzen viele auf Qualität, also bessere und teurere Weine. Kurz vor der Fußball-WM lockern die USA ihre Visa-Regeln. Für Teilnehmer und ausgewählte Fans werden die Kautionszahlungen ausgesetzt, teilte das US-Außenministerium jetzt mit. Normalerweise verlangt die US-Regierung von Personen aus bestimmten Ländern eine Kaution von bis zu 15.000 Dollar. Dazu zählen zum Beispiel der Senegal und Tunesien. Die WM startet in knapp 4 Wochen am 11. Juni.
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1: Ich bin Katrin Steinberger. Das Bundeskabinett hat das neue Heizungsgesetz abgesegnet. Jetzt soll es schnell gehen und noch vor der Sommerpause im Bundestag beschlossen werden. Die bisherige Pflicht, dass neue Heizungen zu 65% mit erneuerbaren Energien laufen müssen, soll wegfallen. Stattdessen sollen Öl- und Gasheizungen erlaubt bleiben, aber nach und nach mehr klimafreundliche Kraftstoffe nutzen. Umwelt- und Sozialverbände sehen das kritisch. Empfangen wurde er mit großem Pomp, Sprechchören und Fähnchen. US-Präsident Trump ist in China. Er trifft sich heute mit Staats- und Parteichef Xi Jinping. Tina Eck, mit dabei sind auch einige der mächtigsten Konzernchefs der USA. Warum das?
2: Ja, eine ganze Reihe an Tech-Milliardären ist mitgereist. Es zeigt einfach, dass es bei diesem Besuch vor allem um Wirtschaftsgespräche geht, um Hightech-Deals und Handelsfragen, aber natürlich auch um den Iran-Krieg. Trump will China um Hilfe bitten, um die Straße von Hormuz freizukriegen.
1: In Italien sollen 2 Polizisten unerlaubt Daten von Promis wie Fußballern und Sängern aus Polizeidatenbanken abgefragt und dann verkauft haben. Die Ermittler fanden heraus, dass es dafür sogar eine Preisliste gab.